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1: Einen wunderschönen guten Morgen.
2: Ja, guten Morgen auch von meiner Seite. Hier Knut hört zu.
1: Und Maria fühlt mit.
2: Mit Michael Dillorett.
1: Und Alois Huber.
2: Ja, wunderschönen guten Morgen zu wünschen. Super, ein sonniger Tag.
1: Ein sonniger Tag. Wir mussten schon die Jalousien richtig runterziehen, weil so viel Sonne am Morgen vertragen wir beide gar nicht, oder?
2: Ja, aus dem Inneren der sozialen Arbeit, was ihr schon immer wissen wolltet, freitagmorgens, jede 14 Tage sind wir on air von 8 bis 9 mit dieser wunderbaren Sendung, wo wir euch schon sehr, sehr viel erzählt haben, glaube ich, über diese Innenkonzeptionen der sozialen Arbeit, was das ist, was das war, was das sein könnte.
1: Genau, wir haben viel erzählt, was wir in der sozialen Arbeit erlebt haben.
2: Genau, von Scheitern bis Erfolge, gell? Alles haben wir schon durch.
1: Ja. Ja, und heute haben wir uns vorgenommen, mal wieder ein bisschen über die Geschichte der sozialen Arbeit zu erzählen.
2: Und dass ich dich unterbreche, aber Das ist ja ungefähr so, wie wenn man mit Schockstarre auf unsere Studierenden reagieren müsste. Wenn sie die Ansage Geschichte der sozialen Arbeit hören, dann verkrampfen die sich eigentlich. Gell? Ist dir schon aufgefallen?
1: Es ist mir noch nicht so aufgefallen, aber ich werde mal in Zukunft besser darauf achten. Was hast du denn da beobachtet?
2: Ich glaube, es gibt ein Lehrfach, im Bachelor zumindest, das von einer Kollegin abgehalten wird und das als sehr streng erlebt wird.
1: Ach, die Geschichte. Ja, das habe ich auch. Obwohl da ja auch so die Rückmeldung sehr, sehr zwiespältig ist. Es gibt Leute, die sagen, boah, da ist richtig was drin in der Geschichte. Und dann gibt es andere, die sagen, boah, das ist eigentlich viel zu viel. Das kann man gar nicht verdauen.
2: Okay. Eigentlich könnte man nur diese Lehrveranstaltung sich anhören und daraus sich die Schlüsse ziehen, die für unsere sozialarbeiterische Forschung so interessant ist.
1: Ja, und wir haben uns ja den Kopf gesetzt, Alois, aus dem Inneren der sozialen Arbeit zu erzählen. Und das ist ja eigentlich grundsätzlich immer ganz spannend. Und wenn man dann die Geschichte der sozialen Arbeit auch mal mit spannenden Geschichten verknüpfen kann, ich glaube, dann ist es ganz gut, das auch besser zu verstehen, was das alles heißt.
2: Wir haben, glaube ich, das letzte Mal einen Exkurs von der Steinzeit bis ins Jahr, also knapp bei der KI haben wir aufgehört, so habe ich den Eindruck, gell?
1: Ja, also wir hatten ja nur eine halbe Stunde Zeit und versuch mal die Geschichte der sozialen Arbeit in einer halben Stunde zu erzählen.
2: Also ja, heutzutage muss das, glaube ich, in 3 Minuten funktionieren, sonst ist die Aufmerksamkeit schon wieder weg, gell?
1: Ja, aber wir versuchen das mal so in kleine Häppchen,
2: so 3 Minuten Häppchen
1: so, irgendwie aufzuteilen.
2: Ja,
1: man soll ja nicht immer alles auf einmal essen, ne? Dann kriegt man Bauchschmerzen.
2: Ja, da hast du wohl recht, genau.
1: Ja. Ja, und wir haben, glaube ich, geendet bei den wichtigen Frauen der sozialen Arbeit, die irgendwie angefangen haben, mal soziale Arbeit professionell zu beschreiben, zu professionalisieren. Und das waren sehr, sehr starke Frauen.
2: Alice Salomon, glaube ich.
1: Bertha von Suttner,
2: Ilse Alt.
1: Ja.
2: Das waren alles sehr, sehr prominente Personen, die so vor ca. 100, 120 Jahren gelebt haben. Gell?
1: Ja.
2: Und die einen Schwung in die Sozialarbeit gebracht haben. Gell?
1: Ja.
2: Jetzt könnte man natürlich lange diskutieren, was Professionalität heißt. Gell?
1: Ja, aber wir machen 3 Minuten Häppchen.
2: Ja, okay.
1: Ne, 3 Minuten Häppchen.
2: Das ersparen wir uns.
1: Ja. Also Professionalisierung heißt ja nichts anderes, als dass man mal überlegt, ob man da ein bisschen Ordnung reinbringt, was eventuell für alle gilt, die da drin arbeiten. Und dass es auch so um Werte geht und um Inhalte, ne, wie man das macht.
2: Und um Bezahlung.
1: Ja, das ist auch ein Zeichen von Professionalisierung, dass das eben auch eine bezahlte Arbeit ist.
2: Aber genau wie du das ansprichst, dieses Loop-Denken, also ich tue etwas, ob ich jetzt helfe oder jemand unterstütze, wie auch immer ich dazu sage, und ich denke dann ein bisschen drüber nach, was ich da getan habe. Ob es nur die Person betrifft oder auch den Kontext, ja? Also dieses professionelle In-Schleifen-Denken, ständig sich ein Ziel zu setzen, zu planen, wer tut wann, wie was.
1: Ja, das finde ich so einen ganz, ganz wichtigen Aspekt, dass soziale Arbeit immer auch Ziele verfolgt. Ja? Da wird nicht einfach nur geredet oder irgendwas gemacht, sondern da gibt es Ziele.
2: Ein schwieriger Begriff
1: in der Sozialarbeit. Ja, ja, das ist gar nicht so einfach. Ja, gar nicht so einfach, Ziele zu entwickeln. Zum Beispiel so ein Ziel, mein Leben soll besser werden, ist ja im Grunde kein Ziel, ist eine Absichtserklärung.
2: Ja.
1: Aber wenn ich so das Ziel habe, so ich möchte mit meinen Kindern gerne schwierige Situationen besprechen. Ne, das könnte zum Beispiel ein Ziel sein.
2: Ja, du bist der Pragmatiker. Du brichst das runter auf wirklich klare Aufträge, die man sich daraus dann ableiten könnte.
1: Ja, ja, das habe ich aber auch erst lernen müssen im Laufe der Zeit. Ja. Von der Absichtserklärung hin zu einem klaren Ziel, das ist immer die große Herausforderung.
2: Naja, und das ist ja fast so wie eine Dienstleistung, könnte man fast sagen. Ne? Also das gibt es auch viele Standards, die aus der Wirtschaft letztendlich übernommen wurden, um Sozialarbeit messbar zu machen, um den Effekt oder Impact irgendwie festzustellen. Große Sorge der Geldgeber immer, was hat es gebracht? Ja,
1: ja. Ja. Das,
2: unsere Kollegen sagen immer, Beziehungsaufbau.
1: Ja, das sage ich auch immer sehr, sehr gerne. Und ich weiß ja, dass du das ein bisschen kritisch siehst. Aber es scheint wichtig zu sein, bevor ich mit den Leuten etwas tue, dass ich zumindest eine Arbeitsbeziehung herstelle. Und da brauche ich irgendwie kein halbes Jahr. Das kann ich, glaube ich, innerhalb von 10 Minuten vielleicht schon hinkriegen.
2: Ja. Wir sind alle durch die Hände von Mr. Delorette gegangen und wissen, was Pacing zum Beispiel heißt. Gell?
1: Ja, ja. Also die meisten wissen es zumindest. Noch, ja, ja, ja. Ja. Ja, und das finde ich irgendwie, gehört einfach auch dazu. Ne? Also wenn ich keine gute Beziehung habe zu den Leuten, dann geht es nicht so richtig gut.
2: Ja, ne? Das ist schon ein großer Unterschied, ob ich jetzt Stahlsessel herstelle oder mit Menschen an Themen arbeite.
1: Genau, ja, das ist ein Unterschied. Ja. Ne? Obwohl soziale Arbeit auch manchmal Handwerk ist. Ja,
2: natürlich. Ne? Ja. Auch Kunst, könnte man sagen.
1: Kunstfertigkeit.
2: Ich finde eine kreative Lösung. Die Lösung steckt im Klienten selber. Gell?
1: Ja.
2: Versuch dich daran zu machen und herauszufinden, was und wie er am besten umsetzen könnte.
1: Ja, genau. Und dann die Ideen rauszukitzeln aus den Leuten. Das ist ja häufig auch die große Kunstfertigkeit.
2: Und immer nicht aus den Augen zu verlieren, dass es ja doch auch diesen gesellschaftlichen Auftrag gibt. Also irgendjemand, eine Einrichtung, eine Institution, wie immer sie auch heißen mögen, machen Verträge mit praktisch der öffentlichen Hand für ein Jahr, 2 Jahre, 3 Jahre ist, glaube ich, das Maximum.
1: Ja.
2: Und dann kommt irgendwann der Tag, wo man dann abrechnen muss. Und dann wird diese Frage gestellt.
1: Genau, was hat das gebracht?
2: Wobei alle Zuhörerinnen und Zuhörer, die gerne soziale Arbeit machen wollen, natürlich dürft ihr das auch privat machen. Gell? Also ihr könnt natürlich gerne auch Sozialarbeitern in der Nachbarschaft, in der Familie, sehr häufig auch vorgefunden. Aber wir sprechen von professioneller Sozialarbeit. Da braucht es einen gesellschaftlichen Auftrag dazu.
1: Genau. So, und jetzt haben wir das 3-Minuten-Häppchen beendet und machen ein bisschen Musik.
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0: wunderschönes Lied.
1: Ja, Keen, glaube ich. Somewhere Only We Know.
2: Gell? Ja.
1: Ein Musikwunsch von dir. Sehr ja. speziell, gell?
2: Ja, es ist ein bisschen pianolastig mhm. und das finde ich so schön.
1: Ja. ja. Wie ja. wunderbar, hier eine Sendung über soziale Arbeit anzubieten und auch Musik spielen zu können dazwischen. Nicht ja. nur Theorie, Theorie, Theorie, kognitives Verstehen, kognitives Verstehen. Hermeneutik, habe ich mir sagen lassen. Hermeneutik könnte so ein Stichwort sein für dieses, was die Sozialarbeit tut. So inschleifen, denken, nachdenken, entscheiden, Ziele wieder verändern, aber immer in solchen Schleifen zu arbeiten. Nie Auftrag und Ergebnis wirkungszielmäßig. Das ist zu eindimensional.
2: Ja, wir haben ja eben über Ziele gesprochen. Mhm. Und manchmal ist es ja so, zumindest in der Wirtschaft, Ziele müssen erreicht werden. Ne? Und in der sozialen Arbeit geht es natürlich auch um Ziele und dass man die erreichen soll. Aber was häufig vergessen wird, dass sich Ziele ja auch manchmal verändern können mhm. und angepasst werden müssen an die Begebenheiten. Und ja, manchmal dienen Ziele ja auch dazu, dass man sich einfach mal in Bewegung setzt mhm. und dann mal schaut, ob es noch zwischendurch attraktivere Ziele gibt, die man erreichen sollte.
1: Ja, aber ich denke, es ist nicht entscheidend, was der Klient oder die Klientin für Ziele hat oder für Ziele will oder sich das wünscht. Abgesehen davon, wenn man Klienten fragt, die hassen diese Frage, was ist dein Ziel? Mhm. Viele der Menschen wissen das nicht, was ihr Ziel ist. Eigentlich heißt, glaube ich, Ziel, kommt aus einem griechischen Telos, der geeignete Platz.
2: Ja.
1: Das impliziert ja das, was du sagst. Da können sich Ziele verändern, aber sie sollten immer in diesem Rahmen bleiben. Also wenn ja. jemand sich eine Wohnung sucht, dann kann er nicht beim nächsten Mal kommen und sagen, mein Hund ist krank. Ne?
2: Ja.
1: Also da muss man schon dranbleiben.
2: Ja, und es gibt ja auch gute Gründe, warum man Ziele zum Beispiel gar nicht so gerne hat. Wenn man zum Beispiel erlebt hat, dass man sich Ziele gesetzt hat und die nie erreichen konnte, ja, dann hört man irgendwann mal auf, sich Ziele zu setzen, mhm. weil das ist immer mit einem Misserfolg verbunden und zu viele Misserfolge, die erhöhen nicht unbedingt die Motivation. Ne? Und dann sagen die Leute, nee, keine Ziele mehr, will ich nicht.
1: Wenn ich in diesem Zusammenhang Gunther Schmidt erwähnen dürfte,
2: ja.
1: der Mitbegründer der Hypnosystemik, der spricht von einem sogenannten ersten Ziel, das nennt er dann Wunschziel.
2: Ja.
1: Das ist ein Ziel, das gar nicht erreichbar ist, aber das sozusagen, also so, ich frage einen Achtjährigen, was du werden willst, und der sagt, ich möchte Pilot werden oder Raumfahrer oder ja. Astronaut.
2: Ja.
1: Das ist ein Wunschziel, das sollte man nicht zerstören in der sozialen Arbeit. Das sollte man würdigen, dieses Wunschziel.
2: Ja.
1: Aber dann gut handeln auf die zweite, drittbeste Ziellösungsebene,
2: genau.
1: da ist man gut beraten.
2: Ja, das ist dann die Kunstfertigkeit, ja. Also diese, ich nenne sie ja mal Sehnsuchtsziele, du nennst sie Wunschziele, ja. Also dass man die Sehnsuchtsziele ernst nimmt und nicht gleich wieder sagt, bist du angerannt, du und Pilot geht da gar nicht. Ja. Ne? Sondern sagt, oh, das hört sich aber gut an. Ja? Du möchtest die Welt von oben sehen, du möchtest gerne ein Steuer in die Hand nehmen. Ne? Und dann einfach mal schaut, gibt es eventuell, bis man das Ziel erreicht, noch so ein paar Zwischenziele.
1: Ja, ja. Weißt du, dieses Wunschziel ist jetzt, glaube ich, aus meiner Sicht nicht nur so eine taktische Finte, gerade beim Thema Trauer oder wo Menschen nahe Angehörige verlieren zum Beispiel, dann ist ja das Wunschziel, diese wieder zurückzubekommen. Ne? Mhm. Oder diese, also da wird es dann noch einmal, wie soll ich sagen, nicht nur ganz obstrus, dass man sich da halt etwas wünscht, was nicht ganz realistisch mehr oder weniger ist. Ja, in diesem Fall ist es natürlich auch nicht realistisch.
2: Ja.
1: Aber man kann mit diesen Zielen wunderbar arbeiten.
2: Ja, ja, aber es ist ja so verständlich, dass wenn ein Mensch irgendwie stirbt, dass man sich eigentlich wünscht, dass der wieder da ist. Mhm. Ja? Also in manchen Situationen auf jeden Fall. Aber es ist natürlich nicht möglich. Trotzdem, gleichzeitig ist es verständlich, mhm. ja, dass sich die Leute das wünschen. Aber dann kann man ja mal überlegen, so wie kann man denn, auch wenn dieser Mensch nicht mehr leben wird, mhm. wie kann man ihn wieder zum Leben erwecken durch andere Dinge zum Beispiel.
1: Ja, welche ja? Anteile bleiben oder was ist sozusagen ja. in Erinnerung?
2: Ja, genau, so Erinnerungen, so ein Buch schreiben über eine Person oder eine Bilderwand erstellen. Oder?
1: Aber du siehst alleine, dass wir über solche Themen sprechen, gell?
2: Ja.
1: Das kann in der Sozialarbeit vorkommen, diese Abschieds-, Tod-, Geschichte, ja. Schmerz, Trauer.
2: Ja, das ist ja. Alltag. Das ja. ist Alltag einer guten Sozialarbeiterin, ja? Dass man über diese Dinge auch reden kann und nicht gleich sagt, nee, das machen wir nicht.
1: Ja, oder ja. sich antriggern lässt durch persönliche ja. Erfahrungen. Und das ist, glaube ich, die hohe Kunst in der Sozialarbeit. Ja. Es geht von Kleinkindern bis Sterbenden, es geht von Opfern bis Täter, sozusagen fast so wie im Schach eine nächste Variante im Spiel zu haben, ohne genau zu wissen, was das Spiel ist, weil die Frage, wo ist der Verstorbene zum Beispiel, oder gerade wenn Kinder das fragen, also das sind Sachen, die sind eigentlich nicht beantwortbar. Ne?
2: Ja, aber sie sind besprechbar. Und das ist ja auch die ganz große Kunst, es gibt nicht immer eine Lösung, aber man kann drüber reden.
1: Ja.
2: Und das ist, glaube ich, auch die Kunst.
1: Und das musst du mal jetzt einen Wirtschafter erklären. Ne?
2: Ja.
1: Mhm. Ja. Was ist dann der Impact, was ist dann die Wirkung von darüber gesprochen zu haben.
2: Ja, und das ist auch sicherlich die ganz große Kunst der sozialen Arbeit, auch darüber zu reden. Was kommt denn da eventuell raus, wenn man über ganz bestimmte Dinge redet? Und eins kann man inzwischen sagen, um Sachen zu verarbeiten, also das heißt, man nennt das auch zu integrieren, ja, also dass man sagt, okay, es gibt schlimme Dinge und die gehören zum Leben dazu, die sind ganz schlimm gewesen, aber sie gehören zur Geschichte. Da hat sich auch die Hirnforschung inzwischen sehr stark positioniert und sagt, um Dinge zu verarbeiten, brauchen wir Worte. Das heißt, wir müssen drüber reden, und das kennen wir vielleicht auch alle, dass wenn wir anfangen, über ganz bestimmte Dinge zu reden, über Probleme zu reden, dann ist es schon mal ein bisschen leichter. Nicht unbedingt, dass es einfach ist, das zu tun. Es wird leider viel zu wenig gemacht. Und da sind insbesondere Männer nicht immer gut unterwegs, über Dinge zu reden, so die das Innerste angeht. Also wenn man Sorgen hat, wenn man Schwierigkeiten hat, Verlustängste hat oder was auch immer, dass das nicht immer so ganz leicht ist, darüber zu reden.
1: Aber reden alleine kann auch nicht mehr immer reichen. Ich kenne diese hohe Bedeutung und weiß das gerade als Mann, wie wichtig es ist, über Themen letztendlich zu sprechen, aber mir ist das oft zu wenig. Also die Sozialarbeiter glauben dann oft, sie müssen reden können, dabei sollten sie lernen, gute Fragen zu stellen, dass der Klient reden kann.
2: Oder auch mal zu schweigen.
1: Ja.
2: Also weil ich denke, auch das Schweigen auszuhalten, denn in der Zeit, wo eine Person schweigt in einem Gespräch, tut sich ja was im Kopf.
1: Natürlich.
2: Und wenn man das dann wieder unterbricht, indem man wieder anfängt zu quasseln, ist auch nicht so gut.
1: Vielleicht ein kleiner Tipp für euch, liebe Hörerinnen und Hörer. Man könnte, wenn man eine Frage stellt, 15 Sekunden warten, bis das beim Adressaten angekommen ist.
2: Ja.
1: Wir haben schon ein paar Mal, entschuldige noch diesen einen Satz, aber schon ein paar Mal gesagt, es ist ja nicht entscheidend, was A sagt, sondern was B hört. Ne?
2: Richtig. Und das Schöne ist irgendwie, ich habe jetzt auch im sechsten Semester, im Abschlusssemester mit den Studierenden gesprochen, und die erzählen mir dann auch so, der Alois Huber sagt immer, man muss auch mal abwarten können. Ne? So, und die reden dann von 30 Sekunden.
1: Ja, ich sage natürlich 30 Sekunden, damit es dann 15 netto werden.
2: Ne? Ja, ja. Aber es ist schwer, sagen sie auch.
1: Schon eine hohe Kunst.
2: Weil das ist eine hohe Kunst, und da ist wieder die Kunstfertigkeit gefragt, auch dem Schweigen eine Bedeutung zu geben, weil sich dann nicht was im Kopf des anderen tut.
1: Ich habe mich in dieses Wort Hermeneutik ein bisschen verliebt für den heutigen Morgen. Gell? Und ich sehe auch hier wieder Ähnlichkeiten, sich eine Annahme eines Ziels umzusetzen, nachher dann auch das ist ein hermeneutischer Prozess. Man könnte eigentlich fast sagen, das Leben ist ein hermeneutischer Prozess. Es ist auch ein Projekt von Beginn bis Ende. Gell?
2: Ja, aber jetzt musst du mal erklären, was Hermeneutik wirklich bedeutet, weil das klingt ja total klasse.
1: Und ja, also liebe Leute, ihr könnt es natürlich jetzt schon mal bei ChatGPT nachfragen, während wir die nächsten Nummer spielen.
2: Ja.
1: Die eine kleine Erfrischung für den heutigen Tag sein soll für euch, exklusiv.
0: Kaltes, klares Wasser.

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0: Aus dem Inneren der sozialen Arbeit wieder ein. Ich glaube, die 11. Sendung haben wir jetzt schon. Gell? Das geht ja hin. Wahnsinn.
1: Ja.
0: 2026. Ja, Michael, du hast mich gefragt, was denn Hermeneutik sein könnte.
1: Ja, ich denke mal, das war ja aufgelegt, weil Hermeneutik ist ja kein Begriff, den man irgendwie so einfach kennt, sondern. Ne?
0: Und. Also laut Definition ist in der sozialen Arbeit der Begriff Hermeneutik die methodische Kunst des Verstehens und Deutens. Sie dient dazu, die subjektiven Lebenswelten, Handlungen und sprachlichen Äußerungen von Klienten zu erfassen und tiefliegendere Bedeutung, Motive und soziale Hintergründe zu entschlüsseln. Verstehen statt nur erklären.
1: Ja. Ja. Ja, das ist aber auch eine große Kunst, oder hört sich zumindest so an, weil man denkt ja immer, da kommt dann eine Sozialarbeiterin und die sagt einem dann, was man tun muss, ne, füllt Formulare aus. Und manchmal geht es eigentlich eher darum, das eigentlich zu verstehen, was da passiert, ja, und mal dahinter zu schauen. Und das ist ja auch nicht immer so einfach, das zu verstehen, was da so passiert.
0: Und da gibt es auch kein Ende nie, weil du nie ganz verstehen wirst, warum eine Sache in der Vergangenheit so war, wie sie war. Also das ist, ich bin ja Amateurarchäologe, ich weiß ja, wovon ich spreche. Ne?
1: Ja.
0: Also der tatsächliche Sachverhalt eines Fundes ist nur partikular. Ne? Man findet 1% von Silex-Absplitterungen von 100%, die bei so einer Siedlung da sein müssten. Und ich glaube, bei Menschen ist es nicht anders. Ne?
1: Ja.
0: Also dieses Graben in die Tiefe, aber ich glaube, dass es gar nicht um eine Technik geht, um dieses Vergangene zu erheischen. Da haben wir die Psychotherapeuten, die sich dann abmühen, um das hinzubekommen. Ich glaube, unser Fokus ist eher die Gegenwart und die Zukunft. Ne? Was willst du, was kannst du und was ist für dich möglich? Ich würde gar nicht den Anspruch haben, so im hermeneutischen, philosophischen Denkzirkel herauszufinden, was denn die wirkliche, unmittelbare Ursache ist. Aber natürlich kann es für ein Motiv, warum jemand wie handelt, schon sehr wichtig sein, um das zu verstehen.
1: Ja, also du hast es ganz richtig gesagt. Es geht dann jetzt nicht darum, so wie die PsychotherapeutInnen irgendwie in die Vergangenheit zu gehen, sondern ich glaube, es geht nur darum, mal einen kleinen Schritt in die Vergangenheit zu machen und dann das, was du sagst, aus der Gegenwart mal in die Zukunft zu schauen, was man vielleicht auch aus der Vergangenheit eventuell gelernt hat oder warum das so wichtig war, dass man auch in der Vergangenheit ganz bestimmte Dinge
0: schamlose utilisieren und reframen in ein ressourcenhaftes, positives Erleben. Ja. Da sind wir ganz nahe in der Hypnosystemik eigentlich, finde ich ja ganz super, dass wir hier diese Klammer, wobei mir auffällt, Michael, wir sprechen sehr häufig jetzt nur vom Klienten, gell? Wenn ich die Sozialarbeit so betrachte aus der Distanz, dann haben wir ja diese drei Ebenen, Mikro, Meso und Makro. Genau, Mikro, Makro, Meso, so ist es eigentlich. Gell? Also diese Ebenen, auf denen Menschen handeln. Ne? Das Individuelle war das eine, aber die Gruppe, die Gesellschaft, die umliegenden Menschen sind mindestens genauso wichtig und natürlich auch die politischen Faktoren, die man als Meso-Konzept sehen könnte. Hochkomplex, diese soziale Arbeit.
1: Ja, also diese Einteilung in Mikro, Meso und Makro finde ich auch sehr, sehr hilfreich und interessant. Also Mikro-Ebene heißt, ne? Also die Zusammenarbeit mit KlientInnen. Meso könnte bedeuten, wie ist denn das so in meiner Organisation, im Team? Ne? Und Makroebene ist dann so diese Gesellschaftsebene.
0: Entschuldigung, Meso-Ebene wäre diese Gesellschaftsebene.
1: Ah.
0: Genau, Mikro, wie du gesagt hast, mit diesem unmittelbaren Klienten. Makro im kleinen, überschaubaren Kontext von Familien oder Organisationen.
1: Ja, da müssten wir vielleicht nochmal in uns gehen.
0: Ja,
1: und so mal schauen, was das eventuell wirklich. Aber Fakt ist einfach zu sagen, es gibt unterschiedliche Ebenen.
0: Wir sind direkt hier auf Sendung. Mein Computerdoktor, ein wahrer Magier, der Jörg ruft gerade an.
1: Ja.
0: Und,
2: du bist schon auf Sendung.
0: Jörg, du bist live von Sendung. Hallo Jörg, hallo.
2: Ja, das ist aber nett, ja?
0: Gell? Grüß dich.
2: Grüß dich.
0: Wie war dein Abend?
2: Ja, der war ja dann gleich vorbei. Ne?
0: Der war dann gleich vorbei.
2: Neugierig auf eine spannende Kundin hoffentlich. Genau, dann wünsche ich noch einen schönen Musikvormittag.
0: Ja, mit und Inhalten.
2: Alles Gute nach
0: mit, danke vielmals, Jörg. Alles Gute dir.
2: Alles Gute.
0: Und danke für die Hilfe. Du bist zwar kein Sozialarbeiter, aber du bist ein Magier. Du kannst einen Apple-Computer neu aufsetzen. Bitte gerne.
2: Alles Gute.
0: Alles Gute. Tschüss.
1: Ja, das ist.
0: Ja, das war auch so ein Helferling, ne? Der sich nicht Sozialarbeiter nennen würde, aber mindestens genau in dieser Komplexität sich befindet, wie wir sie jetzt beschrieben haben, ne?
1: Ja, also da traue ich mich ja manchmal gar nicht ran. Das lasse ich immer andere Leute gerne machen, weil wenn ich da rangehe, wird alles noch verquerer und kaputter.
0: Ja. Wir sprechen so im Unterschied, weißt du, mit Maschinen kann das alles nicht passieren. Ne? Wir arbeiten ja mit Menschen in der sozialen Arbeit. Ne? Ja. Mit Maschinen wäre das alles ganz einfach, aber nein, es ist nicht ganz einfach.
1: Es scheint auch eine Herausforderung zu sein, einen Computer neu aufzusetzen.
0: Und Mensch und Maschine, glaube ich, das ist auch die Zukunft in der sozialen Arbeit. Aber
1: ja, das ist ein anderes Thema.
0: Das ist ein anderes Thema. Gell?
1: Noch ein bisschen Musik gell? Machen wir jetzt.
0: Seid ihr gut beisammen, liebe Leute an den Einschaltgeräten? Geht's euch gut?
1: Ja.
0: Seid ihr schon wach? Seid ihr schon aus dem Bett?
1: So, jetzt aber raus aus dem Bett.

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0: In der Sendung Knut hört zu
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0: Aus dem Inneren der sozialen Arbeit. Jawohl. Na, jetzt könnt ihr gar nicht vorstellen, was da bei uns im Studio jetzt los war. Es hat alles geblinkt, alles war rot. Ja. Wir hatten hier sofort einen Anruf und zwar von Dr. Johannes Pfleger. Ja. Ich glaube, er ist noch in der Leitung.
1: Ja, ja, bitte, bitte.
0: Johannes.
2: Ja, hallo. Mein Name ist Dr. Johannes Pflegerl. Ich bin Leiter des Ilse-Alt-Instituts und für Forschung in diesem Haus zuständig. Und ich musste mir diese Sendung jetzt anhören und musste feststellen, dass hier die Begriffe Mikro, Meso, Makro irrtümlich oder bewusst verwechselt wurden.
1: Ja, aber Herr Pfleger, das war ja jetzt böse gemeint.
0: Dr. Pfleger, bitte.
1: Ja, der Dr. Pfleger, das war jetzt nicht böse gemeint. Das ist jetzt, wir müssen ja auch fehlerfreundlich unterwegs sein.
2: Ja, soll ich euch erklären, was das eigentlich heißt?
1: Bitte, bitte.
2: Ja, das ist ja ganz einfach. Wenn ihr Altgriechisch könntet, würdet ihr das wissen. Mikro steht für klein, das ist die Einzelebene. Meso steht für mittel, das ist die Organisationsebene. Und Makro, groß, für das Gesamtsystem. Ist ja nicht so schwer zu merken, oder?
1: Das ist ziemlich einfach. Vielen Dank, Herr Dr. Pfleger, für diese wunderbare Erklärung. Mhm. Sie haben uns sehr bereichert.
2: Ich danke auch, dass ihr so euch bemüht, so eine Sendung zu machen über soziale Arbeit. Ich muss nur sagen, der Termin ist wirklich nicht optimal. 8 bis 9 Uhr am Freitag. Also da bin ich schon in der Arbeit. Ich kann da nicht mehr zuhören. Ich habe schon Meetings. Gut, alles Gute, liebe Kollegen.
1: Tschüss. Ja, vielen Dank, Herr Dr. Pfleger. Auf Wiederhören.
0: Ja, das war eine kurze Kopfwäsche,
1: das,
0: gell?
1: Das war eine richtig große Kopfwäsche, ja.
0: Aber es war Kommunikation, ne?
1: Aber es war Kommunikation und es ist auch wichtig, liebe Leute, wenn etwas nicht klar ist, dann muss es klargestellt werden. Und wenn man was nicht weiß, ist nicht schlimm. Es gibt sicherlich noch kluge Leute, die wissen das.
0: Ja, und da gibt es wunderbare hermeneutische Schleifen wieder.
1: Jetzt
0: und da kann ich das wieder einordnen und dann ist ein Fehler kein Problem. Dann ist sozusagen ein Schritt nicht in die optimale, richtige Richtung das Problem, sondern eigentlich nur drauf zu schauen und in die, also wie heißt das so schön, stolpern, Krone aufsetzen, wieder aufstehen oder so. Im Prinzip kann man das auch so erklären.
1: Ja. So und wissenschaftlich erklärt heißt das, ein Fehler ist nichts anderes als ein Verbesserungsbedarf.
0: Genau.
1: Ne? Mhm. So kann man sagen.
0: Und Unterschiede sind Informationen. Ne?
1: Wunderbar gesagt. Ja. So, jetzt hatten wir uns ja vorgenommen, etwas über die Geschichte der sozialen Arbeit zu erzählen. Ne? Das war ja das Thema. Aber das, was wir jetzt gemacht haben, als wir so philosophierten über die soziale Arbeit, ist im Grunde auch ein Teil der Geschichte der sozialen Arbeit, dass wir uns wissenschaftlich auseinandersetzen mit ganz bestimmten Begebenheiten. Und dass wir das eben nicht aus dem Bauch machen, so intuitiv, sondern schon nach ganz bestimmten Gesetzen und nach ganz bestimmten Regeln. Und dazu gehört die Hermeneutik, nämlich die Kunst des Verstehens.
0: Und das war, glaube ich, das, was du ursprünglich gemeint hast, diese Professionalisierung, die da begonnen hat vor 120 Jahren mit diesen wichtigen Damen. Ja. Und das ist schon ein Teil, um diese letzten 100 Jahre auch zu verstehen, wie sich das professionalisiert hat.
1: Ja, also das Verstehen, das wird ja häufig so total unterschätzt. Ne? Sondern es geht ja häufig darum, so, da gibt es kluge Leute, die sagen das, wie es geht. Und damit hört sich das. Aber manchmal geht es einfach nur ums Verstehen. Mhm. Und wenn du mich fragst, ich habe es eigentlich auch viel, viel lieber, wenn ich Leute um mich herum habe, die mich verstehen wollen, als mir sagen wollen, wie es denn richtig geht.
0: Ja. Bist du harmoniesüchtig? Oder?
1: Nein, ich bin einfach süchtig danach, verstanden zu werden. Das ist ja ein ganz elementares Bedürfnis, der Wunsch, verstanden zu werden.
0: Darf ich dich was fragen?
1: Ich befürchte, jetzt kommt irgendwas. Also du darfst mich alles fragen, ich muss ja nicht darauf antworten.
0: Nein, aber was bist du für ein Sternzeichen?
1: Ich bin Sternzeichen Steinbock mit Aszendent Skorpion.
0: Oh, sehr cool.
1: Muss eine ziemlich explosive Mischung sein.
0: Also nicht, dass das etwas mit der sozialen Arbeit zu tun
1: hat, also,
0: aber ich wollte hinaus auf Erklärungsmodelle, gell? Und jeder hat seine Wahrheit, hat gesagt, haben die Kybernetiker schon mit Heinz von Förster schon hinaus posaunt. Jeder hat seine eigene Wahrheit. Wie wirklich ist die Wirklichkeit? Also Paul Watzlawick hat da auch an den Steinen gerührt und man ist ja dann drauf gekommen, verdammt nochmal, jeder hat seine eigene Wirklichkeit. Gell?
1: Ja.
0: Das ist wirklich so.
1: Ja. Ja, und wie sind jetzt Steinböcke so einzusortieren?
0: Ja, ganz süß.
1: Ja?
0: Ja. Ich meine, jetzt sind total kooperativ, sind bei den Sendungen immer pünktlich da, kann man sich echt verlassen.
1: Ja.
0: Haben ein Esprit, haben einen Biss, haben eine Verwegenheit da oben im Stein zu klettern, aber ja, ich bin ja kein Astrologe. Ne? Ja, Archäologe genügt, gell?
1: Ja, gut. Nee, aber Steinböcke, die klettern auch im Gebirge herum.
0: Mutig.
1: Da würde ich, wenn ich jetzt Mensch
0: elegant,
1: wäre.
0: Elegant.
1: Ja, wenn ich Mensch wäre, würde ich da gar nicht hingehen. Aber ja, Steinböcke scheinen das gut zu können.
0: Ne? Steinbockfleisch übrigens genial, gell? Steinbockfleisch, schon das letzte Abendmahl von Ötzi. Gell?
1: Ach was.
0: Der hat auch so Steinbockfleisch gegessen, also muss wirklich sehr köstlich sein. Aber
1: also es hört sich da zumindest nach gutem Muskelfleisch an.
0: Ja, gell?
1: Ja,
0: das,
1: okay.

0: Michael.
1: Hallo Alois. Wir haben gerade darüber gesprochen, dass es richtig schön ist, auch während der Musik einfach mal nichts zu sagen.
0: So, alle drei Minuten eine kurze Pause zu haben von drei Minuten und sich wieder runterzufahren, das ist viel angenehmer als unterrichten, bin ich drauf gekommen.
1: Ja. Ja, vielleicht sollten wir nur noch Radio machen.
0: Ja, wahrscheinlich.
1: Gell? Ja, gut.
0: Ja. Jetzt waren wir bei der Geschichte der Sozialarbeit.
1: Richtig, genau.
0: Jetzt waren wir ein bisschen selbstkritisch und haben gesagt, wir haben jetzt die Geschichte gar nicht historisch da abgewickelt, sondern wir haben es eher an den großen Themen der Professionalisierung festgemacht. Und da kommen wir über ein Thema nicht hinweg. Das war die Revolution in den 60er Jahren, Jugendrevolution, wenn man sie Revolution nennen möchte. Gell? Und da ist ganz viel in der Sozialarbeit passiert. Gell? Da waren wir federführend in der Entwicklung einer neuen Gesellschaft mitbeteiligt, könnte man sagen.
1: Ja, richtig. Und besonders hat man das auch damals in der Psychiatrie
0: erlebt. Aber tendenzmäßig, allgemein, alle hat es betroffen.
1: Ja, sicher,
0: massiv.
1: Sicherlich.
0: Es ist um Menschenrechte gegangen, es ist um Freiheit gegangen, es ist um Frieden gegangen, es ist um Partizipation gegangen. Alles Begriffe, die wir mit einem Selbstverständnis heute verwenden, aber die sind damals eigentlich erst geboren worden. Und so jemand wie, hey, frag doch deinen Menschen, was er braucht, immer, das ist nicht selbstverständlich gewesen.
1: Nein, das war sogar verpönt, das so zu machen, weil es gab ja dann auch die etwas älteren FürsorgerInnen, die eben wussten, wie es geht, und auch die wussten, was gut ist für die Leute. Und dann kommen

0: einmal so ganz andere Menschen in die soziale Arbeit, die sagen, nee, es geht nicht nur darum, dass wir den Leuten sagen, wo es lang geht, sondern wir sollten die auch mal fragen. Ne?
1: Das war eine ganz wichtige Entwicklungsphase, die jetzt leider sich ein bisschen ändert wieder. Die Kollegin aus der Schweiz, die das als politische Profession der soziale Arbeit sei eine politische Profession, hat sie gesagt, irgendwie, das hat sie dann in den 80er Jahren, glaube ich, eingeführt, ist jetzt 90 geworden. Gell? Müsst ihr gratulieren, Staub Bernasconi aus der Schweiz, für die diese Verantwortlichkeit der Veränderung nicht nur ein individuelles Thema ist, sondern auch ein gesellschaftspolitisches Thema. Und da hat sie wohl wahr recht. Wenn die Mieten steigen, haben wir mehr Obdachlose. Ganz einfach. Gell?
0: Ja, manchmal ist es so klar aufgelegt, ne, dass es so Zusammenhänge gibt, gesellschaftliche Zusammenhänge, die einfach dafür sorgen, dass Menschen dann in ganz große Krisen kommen.
1: Ne? Oder könnten, ne, Krisen.
0: Oder könnten.
1: Ja. Und dass Kriege zum Beispiel auch etwas, ich meine, man könnte natürlich auch Karl Marx lesen und dann drauf kommen, wie sich diese Zyklen des Kapitalismus entwickeln, aber das wäre die Makroebene, hätte ich verstanden. Gell? Das wäre die Makroebene. Und das sollte der Sozialarbeit nicht ganz egal sein, denn es gibt auch einen kleinen, schwierigen, schwarzen blinden Fleck in der gesamten Sozialarbeitsgeschichte. Im Zweiten Weltkrieg haben wir uns nicht ganz rühmlich verhalten als Profession. Ja.
0: Nein, das gibt's aber dann leider. Ne? Das ist gerade weil soziale Arbeit natürlich auch im Auftrag der Gesellschaft arbeitet.
1: Ja.
0: Ja. Und und wenn die dann missbraucht wird, ja, zum Handlanger ganz bestimmter politischer Richtung, dann wird es schwierig. Ja.
1: Dann ist die Kombination Hilfe und Strafe sehr schnell. Gell? Auch der Katholizismus hat in der Entwicklung vor unseren drei weisen Damen sozusagen schon eine Schneise im Sinne des philosophischen Verständnisses. Ja, jetzt sagt man, die Sozialarbeiter reden zu viel, sie arbeiten zu langsam, sie trinken viel zu viel Kaffee und sind nie zufrieden. Das habe ich jetzt so eruiert in der letzten Woche, was man als Zuschreibung bekommt.
0: Ja,
1: als Sozialarbeiterin.
0: Ja, aber eigentlich machen sie was anderes. Ja?
1: Echt?
0: Also,
1: echt?
0: Ja, natürlich. Weil da geht es wieder um Hermeneutik, ne? Und das Verstehen, warum SozialarbeiterInnen Kaffee trinken. Die machen das ja nicht einfach so, sondern die machen das, weil man nämlich da im Austausch ist und sich zum Beispiel über die Arbeit austauscht, wie man die besser machen kann.
1: Wow.
0: Ja, das wird häufig vergessen. Und natürlich ist das Reden ein wichtiges Handwerkszeug von uns und das macht es ja auch so herausfordernd, ne, dass wir unser Handwerkszeug Reden nutzen und das natürlich auch im Studium lernen, wie man Gespräche führt. Und die auch vor allen Dingen so führt, dass am Ende etwas Gutes rauskommt. So, jetzt.
1: Ja, hätte ich natürlich den Sozialarbeiter Sunny Boy gesucht. Also das wäre natürlich jetzt top gewesen, wenn der im System natürlich drinnen gewesen ist. Wir werden den einspielen. Sozialarbeiter Sunny Boy, was sich so verändert hat in den letzten Jahren, wie schön dieser Job auch sein kann, wie wunderbar sinnstiftend und mit Außendienst und allen möglichen Facetten versehen.
0: Und er entwickelt sich immer weiter, dieser Beruf entwickelt sich immer weiter.
1: Ja,
0: und
1: genau, das bringt uns dann schon auch zur Gegenwart ein bisschen.
0: Das bringt uns zur Gegenwart und es wird in der Zukunft wahrscheinlich ganz anders aussehen, aber da werden wir auch nochmal drüber reden.
1: Genau.
0: Ja.
1: Ich möchte mit Gunter Schmidt vielleicht antworten, der sagt, wer Angst hat, hat Zukunft.

0: Jawohl, das war Eck und Tina Turner, auch so ein Musikpärchen, das, glaube ich, aus sozialmetrischer Betrachtung möglicherweise den einen oder anderen Auftrag ergeben hätte können.
1: Ja, eine unglückliche Beziehung.
0: Eine unglückliche Beziehung mit einem extrem hohen Output und Outcome. Ja. Proud Mary war das, ja. Ja, Michael, du warst jetzt ganz fasziniert noch von diesem Schlusssatz.
1: Ja, Angst hat, hat Zukunft. Das hat mich ja nochmal sehr bewegt. Also Angst kriege ich ja nur hin, wenn ich irgendwie auch weiß, dass es eine Zukunft gibt.
0: Exakt.
1: Und die eventuell jetzt nicht so läuft, wie man sich das gerne vorstellt, aber das ist eine Kompetenz, ja. Das kriegen nur Leute hin, die auch zukunftsgerichtet ins Leben gehen. Und das hast du wunderbar gesagt.
0: Ja, also wenn es von mir wäre, wäre das natürlich super. Es ist von Gunter Schmidt aus der Hypnosystemik, der solche Sätze raushaut und dann irgendwelche Überschriften für irgendwelche Seminare oder Workshops anbietet. Übrigens ein 80-Jähriger, gell? Ein 80-Jähriger, den ich hier zitiere. Ja?
1: Richtig, aber wenn man ihn sieht, ich habe ihn jetzt mal in einem Podcast gesehen, der ist das sprudelnde Leben.
0: Ja, also, don't let the old man in, die Devise.
1: Ja, also lass den alten Mann nicht rein. Ja, genau.
0: Gilt übrigens auch für Frauen, gell?
1: Ja, natürlich. Ja, ich fühle mich ja, weil ich ja immer noch der Jüngste bin in der Geschwisterreihe. Ich bin immer der Jüngste.
0: Ah, du bist immer der Jüngste, ist das schön.
1: Ja. Deswegen, das geht nicht raus.
0: Ich bin der Älteste.
1: Ja, ich will jetzt nicht sagen, dass man sieht, aber das ist natürlich eine Bürde.
0: Gut, aber also wir können um 8.57 Uhr noch einen kleinen Konfliktbattle abhalten, aber das geht sich leider nicht mehr aus heute.
1: Nein, richtig. Alois, es war mir wieder ein Fest mit dir zusammen.
0: Es ist ein wunderbares Fest. Wir sind bis zu der Gegenwart gekommen in der Geschichte der Sozialarbeit, dass jetzt so etwas wie Menschenrechte nicht mehr ganz selbstverständlich ist. Wird uns noch gar nicht klar, dass Partizipation wunderbar genutzt wird von Gemeinden und so, aber vielleicht als Art Greenwashing oder Social Washing genutzt wird, das ist auch etwas, mit dem wir leben müssen. Ja, und wir werden uns das nächste Mal mit der Zukunft beschäftigen. Gegenwart und Zukunft, würde ich wahrscheinlich sagen. Gell? Herzlichen Dank, lieber Michael.
1: Dir auch. Herzlichen Dank.

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1: Einen wunderschönen guten Morgen auf Campus und City Radio St. Pölten. Es ist wieder mal soweit. Zeit für City Magazin. Wie üblich von 9 bis 10 am Morgen. Und da gibt's Tipps und was sich so tut in St. Pölten drumherum. Gespickt und untermalt mit Musik von Maggie Haslinger-Meyerhofer gestaltet. Und los geht's nach der folgenden Musiknummer.

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1: Zurück im freien Radio, im City-Magazin auf Campus und City-Radio St. Pölten. Und wir begeben uns gleich hinein ins Vergnügen. Was bietet das kommende Wochenende? Und da starten wir gleich mit Lucid Dreams, dem Happy Palace. Ab 14.30 Uhr heute geht's los, und zwar das Digitalkunstfestival in der Bühne im Hof, und abschließend wird im Löwinnenhof in St. Pölten gefeiert. Das ist das Motto Happy Palace, das St. Pöltener Medienkunstfestivals heuer, und es geht wieder dem Glücksversprechen des Digitalen nach. Unter der Leitung von Markus Wintersberger und Christian Munk, er leitet die Masterclass Experimentelle Medien der USDP, werden 40 Positionen künstlerische Situationen zwischen spektakulärer Erwartung, träumerischer Sehnsucht und Klängen behandelt. Alles wie von einer anderen Welt, Wissenschaft, Praxis und Kunst in eins gebracht. Studierende der USDP hier in St. Pölten und daran angeschlossene Organisationen wie zum Beispiel UDRESS stellen aus, und dazu gibt es Performances und Talks, unter anderem vom Künstler Jascha Süß und der Psychologin Brigitte Holzinger. Wie gesagt, in der Bühne im Hof findet Happy Palace Lucid Dreams statt, und die Abschlussparty mit der DJ-Line, die erwartet euch im Löwinnenhof. Alles mitten in der Stadt in St. Pölten.

Wir wollen jetzt im City-Magazin hier auf Campus und Cityradio St. Pölten, freies Radio, wie bereits erwähnt, Frequenz 94.4, online unter www.cr94.at, an das Nakuku Naturkunst Kulturvereinsfest erinnern. Schon erwähnt, und zwar findet dieses Kunstfest in Eschenau, Stoibach 33, statt. Das ist am Weg von St. Pölten Richtung Lilienfeld hinein. Wäre ein wunderschöner Ausflug, das wäre es sicher wert. Und da gab es einigen Verschub wegen des Wetters. Es war ja ab 15. Mai geplant und jetzt ist der Großteil am kommenden Wochenende ab heute zu sehen, zu spüren und zu erfahren. Und zwar der Roland Thüringer wird um 19 Uhr am 30.05. auftreten. Ringelspiel heute um 19 Uhr und auch am Samstag beide Male ist der Eintritt frei. Spenden erwünscht und erlaubt natürlich. Morgen Samstag um 18 Uhr könnt ihr die Steamfox auf der Bühne erleben. Nächste Woche dann am 29. Mai um 19 Uhr das Weltenmusikquartett, auch mit freiem Eintritt und Spenden. Und dann am Sonntag, den 31.05. um 15.30 Uhr Alive in the Forest on Stage und um 17 Uhr die Stravanzer. Und mein Poeterie-Kollege Wolfgang Klein wird gemeinsam mit Kevin, Pseudonym Hans Kerschbaumer, auftreten, und zwar am 31.05. um 16 Uhr. Es wird dazu getanzt, nicht von den beiden, so viel ich weiß. Von ihnen wird Poesie im Raum verteilt oder im Freien. Und dazu eben gibt es wunderschönen Tanz, eine beeindruckende oder vielleicht auch berührende Performance. Eben beim Nakuku Naturkunst-Kulturvereinsfest. In diesem Fall der 31.05. 16 Uhr mit Tanz und Poesie. Alles in Eschenau, Stoibach 33. Nakuku.

Eine Symbiose der Künste haben wir jetzt anzubieten, also nicht direkt hier im City-Magazin, sondern im Festspielhaus. Und zwar heute Abend um 19.30 Uhr die Göteborgs Operans Dance Company tritt auf mit Atlas Song. Und zwar im Festspielhaus, ihr wisst schon, wo das ist, und zwar im Kulturbezirk 2 in St. Pölten. Und hier wird es ganz eindrucksvolle Choreografien geben, die im Atlas-Song verschmelzen können. Und zwar stammen die Choreografien von Imre und Marne von Obstal und die mystische Musik kommt von Anna von Hauswolf. Und gemeinsam wird Tanz- und Live-Musik faszinierend erlebbar gemacht. Imre und Marne von Obstal sind sozusagen die Shootingstars der europäischen Tanzszene. Und das Stück erzählt vom Titan Atlas, der die Welt auf seinen Schultern trägt. Also es geht um die Last des Lebens. Eine sehr persönliche, aber auch universelle Sache. Man kann reflektieren, wie wir unseren Platz in der Welt finden können, ohne uns selbst zu verlieren. Das können wir, glaube ich, alle irgendwie brauchen. Und diese außergewöhnliche Reise aus Tanz und Klang hilft uns vielleicht dabei ein bisschen. Bemüht euch um Karten, es könnte ein feiner Abend werden heute Abend um 19.30 Uhr im Festspielhaus St. Pölten mit der Göteborgs Operans Tanzkompanie und dem Atlas Song.

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1: Zurück bei uns im City-Magazin. Campus und Citra, das sind Bolten, hörte gerade. Und jetzt gibt's ein Fest für Groß und Klein. Und zwar im Sollektiv in St. Pölten. Das ist der Sonnenpark am Spratzener Kirchenweg 81 bis 83. So heißt dieses Fest, das für Klein und Groß angeboten wird. Es startet morgen Samstag um 10.30 Uhr bis 22 Uhr. Könnt ihr mit oder ohne eure lieben Kleinen auf diesem Areal ein Fest für alle Generationen feiern. Ihr könnt die Natur, die Kunst und den Sonnenpark gemeinsam entdecken mit dem Verein Sollektiv. Es gibt vielfältige Mitmachstationen. Zum Beispiel kann mit Naturmaterialien gedruckt werden. Spielerische Parkabenteuer erwarten euch, künstlerische Beiträge und Lesungen. Ergänzt wird das Ganze durch Theater, Ateliers und Labore und es warten gemütliche Leseecken dort und Rückzugsorte ebenso. Ich weiß, dass es dort schön ist und man findet sicher auch ein stilles Plätzchen, wenn einem mal zwischendurch danach ist. Wunderschönes Areal und der Mühlbach daneben. Aufpassen auf die Kleinen und dort das Fest für Klein und Groß im Sonnenpark St. Pölten feiern. Morgen unter dem Motto So. Wollt ihr mehr Infos zum Programm, dann geht auf die Seite vom Sollektiv mit K geschrieben.at, Programm/so und es ist sicher für alle was dabei und der Eintritt ist frei und natürlich könnt ihr frei spenden für die Vereinstätigkeit der sehr aktiven Sollektivleute.

nochmals an die Jewish Weekends erinnern, die in der ehemaligen Synagoge in St. Pölten angeboten werden. Am Wochenende vom 29. und 30. und 31. Mai und am 6. und 7. Juni jeweils abends beziehungsweise am 6. Juni schon ab 10 Uhr Programm. Und es ist ein großer Run auf die Karten. Schaut am besten direkt auf der Seite der ehemaligen Synagoge www.ehemalige-synagoge.at. Dort findet ihr das Programm, könnt auch Eintrittskarten bestellen und dann zu gegebener Zeit in die Dr. Karl Renner Promenade 22 kommen, so ihr die Synagoge noch nicht kennen solltet. Sehr sehenswert und dann noch die großartige jüdische Musik dazu, die euch erwartet. Aber es ist schon einiges ausverkauft, also bitte nachsehen sicherheitshalber und die Tickets dort direkt bestellen bei der ehemaligen Synagoge. Jewish Weekends im wunderschönen und wunderbaren Ambiente der ehemaligen Synagoge St. Pölten.

Wir kommen jetzt zur Abschlussrunde im heutigen City Magazin hier im Freien Radio Campus und City Radio St. Pölten. Und da möchte ich euch Führungen ans Herz legen für Menschen, die Sehbehinderungen haben oder gar blind sind, gibt es Spezialführungen. Zum Beispiel am 29. Mai 15.30 bis 17 Uhr bei ermäßigtem Eintritt und einem Führungsbeitrag von 5,50 Euro. Eine Begleitperson kann gratis dazukommen und bitte anmelden unter anmeldung@museumnoe.at. Es wird Name, Kontaktdaten benötigt und auch die Anzahl der Begleitpersonen. Eine Möglichkeit, die Museen Niederösterreichs zu besuchen, das Museum Niederösterreich im Kulturbezirk 5 am 29. Mai. Führungen für blinde und sehbehinderte Menschen, ganz was Besonderes. Und ganz was Besonderes war der Film Der Teufel trägt Prada 2 nicht unbedingt, aber irgendwie hat es doch Spaß gemacht, nach so langer Zeit sich wieder mit den Charakteren dieses Films zu beschäftigen. Ich glaube, 25 Jahre ist es her und ja, die Leute sind zum Teil praktisch nicht gealtert, wie auch immer die das machen. Aber es hat dann doch irgendwie Spaß gemacht, in diese Welt des Bling-Bling von damals einzutauchen. Was ich mir unbedingt anschauen möchte, ist der Glenkill Schafskrimi, der ebenso wie Der Teufel trägt Prada in St. Pölten im Cinema Paradiso gebracht wird, am Rathausplatz und auch draußen im Hollywood Megaplex. Und ebenso gefallen würde mir Vivaldi und ich oder Perry's Murder Mystery. Aber lest euch ein oder macht es so wie ich, meistens spontan bei einem Kino vorbeigehen und dann entscheiden, okay, hab grad Zeit, Zug ausgefallen oder was auch immer und dann rein ins Kino und genießen. Natürlich, wenn das Wetter zu schön ist für euch, dann bleibt doch draußen und habt es draußen fein. Auf jeden Fall hört, wo auch immer ihr euch befindet, Campus und City Radio St. Pölten. Das wünscht sich Maggie Haslinger-Meierhofer. Sucht die Frequenz 94.4 in St. Pölten und Umgebung oder bleibt online unter www.cr944.at. Wir sind rund um die Uhr für euch da. Baba!

0: 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Mein Name ist Sabine und ich habe heute drei ganz besondere Gästinnen bei mir im Studio. Wir haben heute bei uns im Radio einen Nachrichtenworkshop und bei mir sind die Nicole. Hi.
1: Hallo.
0: Die Lara. Hi.
2: Hallo.
0: Und neben mir die Julia.
3: Hallo.
0: Hi. Ihr habt ja die große Aufgabe gehabt, eine Nachrichtenmeldung zu schreiben. Ihr habt wahrscheinlich noch nie vorher selber Nachrichten geschrieben, oder?
1: Nein.
0: Jetzt frage ich mal dich, Nicole. Ihr habt eine Presseaussendung von mir bekommen. Kannst du schon ein bisschen anteasen, um was es da drinnen gegangen ist?
1: Es geht um eine Formel-1-Ausstellung.
0: Okay, das verrät schon ein bisschen, um was es gehen wird. Julia, du hast jetzt die fertige Nachrichtenmeldung für uns. The stage is yours.
1: Formel-1-Fans, aufgepasst. Im Münchner Pineapple Park läuft bis zum 4. September die offizielle Formel 1 Wanderausstellung. Highlight der Ausstellung sind unter anderem 6 originale Rennautos aus verschiedenen Formel 1 Epochen, darunter Max Verstappen, Weltmeister Red Bull, und der Mercedes von Michael Schumacher und Nico Rosberg. Infos gibt es auf formel1exhibition.com.
0: Jetzt frage ich mich natürlich, würdest du es dir anschauen?
1: Nein, ich bin kein besonders großer Formel 1-Fan, aber sonst ja.
0: Lara, bei dir habe ich schon durchgehört beim Schreiben, du bist ein großer Formel 1-Fan. Was sagst denn du zu der Ausstellung?
1: Ja, also ich finde sie persönlich super. Als sie in Wien war, waren wir auch schon dort. Und ich muss sagen, vor allem der Red Bull von Max Verstappen ist für mich persönlich das größte Highlight gewesen.
0: Das heißt, du würdest den Hörerinnen und Hörern empfehlen, schaut's auf jeden Fall dorthin, wenn sie zufällig in München oder in der Nähe seid.
1: Ja, hundertprozentig. Sehr interessant.
0: Dann würde ich sagen, wir machen mal weiter mit Musik. Es gibt Ain't Nobody.

0: Campus und City Radio St. Pölten. Mein Name ist Sabine und es geht hier heute Schlag auf Schlag. Wir haben schon die nächste Nachrichtengruppe bei mir im Studio. Heute ist ja ein Workshop bei uns im Radio und eben das große Thema Nachrichten selber schreiben. Laura, für dich war es heute wahrscheinlich auch das erste Mal, dass du selber Nachrichten geschrieben hast.
1: Ja.
0: Ich habe ja vorher so ein bisschen Theorie-Input gegeben. Was sind denn so die Punkte, die dir im Kopf geblieben sind? Was ist das Wichtigste beim Nachrichtenschreiben?
1: Also ich finde, das Wichtigste ist auf jeden Fall von Quellen das Check, Recheck und Double-Check. Mhm. Das ist definitiv für mich das Wichtigste.
0: Okay, gibt es sonst noch Sachen, wo du sagst, das ist schon auch relativ wichtig?
1: Ja, also sie haben ja auch gesagt, dass viele große Nachrichtengeber die ganzen Quellen von der APA kriegen.
0: Mhm.
1: Und es gibt ja auch zum Beispiel, was wir ja vorhin gesehen haben, auch Falschaussagen. Mhm. Wie zum Beispiel das mit dem König
0: Charles
1: genau. Dass der verstorben ist, was zum dritten Mal, glaube ich, wieder eine Falschaussage war. Genau, das sollte man schon darauf achten, was man da recherchiert.
0: Genau, was ich vorher gesagt habe, wäre es Check, Double-Check, Recheck gewesen, ja, dann hätten die Journalistinnen und Journalisten wahrscheinlich gemerkt, dass König Charles nicht verstorben ist.
1: Ja.
0: Ihr habt ja dann von mir als Aufgabe eine Presseaussendung bekommen. Ich kann schon anteasen, es geht ein bisschen ums Radlfahren. Wie schaut es denn da bei euch beiden aus, Paul? Bist du einer, der gerne mit dem Radl unterwegs ist?
2: Also ja, grundsätzlich im Sommer schon, immer wieder in den Bergen, vor allem also weniger auf der Straße. Und du, Paula?
3: Gar nicht, nein.
0: Okay, das heißt, für dich ist die nächste Nachrichtenmeldung wahrscheinlich nicht sehr relevant, aber jetzt bin ich schon gespannt. Los geht's, was ist denn eure Nachrichtenmeldung?
4: Lass dein Fahrrad gratis checken. Morgen ist der weltweit erste Bike-Check-Day und in mehr als 100 Fahrradwerkstätten in Wien kannst du dein Fahrrad kostenlos überprüfen lassen. Gerade jetzt holen viele wieder ihr Fahrrad aus dem Keller nach dem Winter. Da macht Kette ölen, Reifen aufpumpen und beleuchten checken besonders Sinn.
0: Würdest du hingehen zum Bike-Check-Day?
4: Ich muss sagen, ich bin jetzt nicht so die Radfahrerin, aber wenn ich Radfahren würde, definitiv, weil es einfach eine super coole Gelegenheit ist, gratis sein Rad zu überprüfen lassen und so zur Sicherheit beizutragen.
0: Finde ich auch. Dann sage ich vielen, vielen Dank für die Nachrichtenmeldung. Sag danke, dass ihr bei uns im Campus und City Radio St. Pölten zu Gast wart und wir machen weiter mit Musik. Danke euch.
1: Danke.

0: 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Mein Name ist Sabine und wir sind hier mit der zweiten Gruppe bei unserem heutigen News-Workshop. Bei mir im Studio sind jetzt der Matthias, hi.
1: Hallo, hallo.
0: Der Navid, hi.
2: Hallo, grüß dich.
0: Rudi ist auch da.
3: Hallo.
0: Und neben mir die Natscha, hi.
4: Hallo.
0: Wir sprechen ja heute über das große Thema Nachrichten. Matthias, hast du davor schon einmal Nachrichten in irgendeiner Art selber verfasst?
1: Also selber jetzt nicht, nein. Ich bin eigentlich nur Nachrichtenkonsument. Also selber beschäftige mich jetzt nicht damit allzu groß, wie sie entstehen oder so, sondern ich konsumiere sie nur meist über Instagram, weil das geht relativ schnell. Und ja, aber ich bin ja kein Profi in dem Bereich.
0: Aber du bist jetzt ein Profi, wenn es darum geht, zu verstehen, was sind gute Nachrichten und was sind nicht so gute Nachrichten. Woran würdest du denn jetzt gute Nachrichten erkennen?
1: Also, wenn ich den Artikel lese, dass mir nachher keine Fragen mehr offen bleiben, dass alles gut beantwortet wird. Genau, also dass ich nicht mehr Fragen nach dem Lesen habe als davor, sondern dass ich gut beraten bin dann.
0: Wir haben ja auch ein bisschen über die journalistischen Grundsätze gesprochen und da gibt es ja eine 3-Schritt-Regel. Nadja, weißt du noch, welche das war? Wir tun es erst checken.
4: Rechecken und double-checken.
0: Genau. Das heißt, wir bekommen Infos, wir suchen nach einer zweiten Quelle mit diesen Infos und dann überprüfen wir noch einmal in die andere Richtung. Ihr habt von mir eine Presseaussendung bekommen und daraus eine Nachrichtenmeldung verfasst. Die hören wir gleich. Ihr habt auch noch Musik mitgebracht. Lustigerweise, jede Gruppe von Michael Jackson. Gibt es einen Grund, warum das so ist?
2: Ja, also vor kurzem wurde ein Film rausgebracht von Michael Jackson über sein ganzes Leben, wie er damit groß geworden ist und was ihn dazu motiviert hat. Und ich glaube, deswegen ist gerade seine Songs so sehr im Trend, dass sie auch alle benutzen.
0: Gut, dann würde ich sagen, hören wir Michael Jackson mit Beat It und dann hören wir dich, Navid, mit der Nachrichtenmeldung.
2: Jawohl.

0: Jackson auf Campus und City Radio St. Pölten. Bei mir im Studio die Nadja, der Rudi, Navid und Matthias. Hallo, ihr vier noch einmal.
1: Hallo.
0: Ich habe sie schon verraten, ihr habt von mir eine Pressemitteilung bekommen und daraus habt ihr innerhalb von 20 Minuten eine Nachrichtenmeldung produziert. Jetzt bist du an der Reihe. Bitte lies uns vor, welche Nachrichten erwarten uns denn so heute?
2: Also, das österreichische Spendengütesiegel feiert seinen 25. Geburtstag als Garant für saubere Spenden. Der Fundraising-Verband Austria prüft dabei, ob 270 Organisationen ihre Spendengelder ehrlich und sinnvoll einsetzen. Dieses Vertrauen ist wichtig, damit die Menschen in Österreich auch weiterhin so gerne spenden und wie bisher. Zum Jubiläum fand am 21. Mai in Wien eine große Veranstaltung unter dem Motto Gemeinsam Vertrauen stärken statt. Alle Infos findet ihr unter www.osgs.at.
0: Super. Wie schwer oder einfach ist es euch denn gefallen, daraus eine Nachrichtenmitteilung zu schreiben?
1: Also ja, ich sag's mal gleich offen, wir haben uns ein bisschen geholfen mit KI, weil wir waren uns nicht sicher beim Lied, wie wir, sprich unseren ersten Informationssatz, wie wir das am besten formulieren. Da haben wir uns kurz Hilfe geholt, aber sonst ging es eigentlich ganz gut. Es waren relativ viele Informationen im Text enthalten, die man gleich übernehmen konnte. Und ja, also von meiner Seite war es in Ordnung, aber gibt einfachere Sachen.
0: Gut, müssten wir jetzt markieren. Diese Nachrichtenmitteilung wurde mit Hilfe von KI erschaffen. Sonst finde ich, ihr habt wirklich einen tollen, tollen Job gemacht. Ich sage vielen, vielen Dank, dass ihr bei uns im Campus und City Radio St. Pölten wart. Und jetzt gibt es noch eure zweite Musiknummer, Per Sempre Si. Und ich sage Tschüss, ciao.
2: Ciao, ciao.
1: Ciao.

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3: Campus und City Radio St. Pölten, heute mit der zweiten Gruppe. Heute gibt es bei uns im Radio einen Nachrichtenworkshop. Das heißt, wir bzw. ihr lernt heute das Handwerk vom Radio-Nachrichten machen. Von wirklich ganz am Anfang bis gleich nach dem Lied, wo ihr die erste Nachrichtenmeldung vorlesen werdet. Bei mir im Studio sind jetzt die Melanie. Hi.
4: Hallo.
3: Die Aida. Hi.
5: Hallo.
3: Oh, Mariola.
6: Hallo.
3: Der Patrick.
7: Hey.
3: Du hast dann noch die besondere Ehre, die Nachrichten vorzulesen, und der Lorenz auf meiner anderen
8: Servus.
3: Seite. Ich freue mich wirklich, dass ihr da seid. Wir haben ja wirklich schon ganz viel theoretisch übers Radio Nachrichten machen geredet. Jetzt ist natürlich meine Frage, hört ihr auch Radionachrichten, Melanie?
4: Tatsächlich nur im Auto.
3: Mhm. Aber immerhin. Wie schaut es bei dir aus?
5: Ich höre eigentlich gar kein Radio.
3: Das ist sehr traurig. Das schmerzt mir im Herzen. Mariola, wie schaut es bei dir aus?
6: Bei der Oma daheim.
3: Okay. Welcher Radiosender rennt bei der Oma daheim?
6: Das weiß ich gar nicht.
3: Okay. Patrick, Lorenz, wie schaut es bei euch aus? Ihr seid meine letzte Hoffnung. Seid ihr Radiomenschen?
7: Also ich arbeite auch nebenbei im Kino.
3: Okay.
7: Da läuft immer Hitradio Ö3.
3: Ist schon einmal nicht schlecht.
9: Ja, bei mir, also am Weg in die Schule vielleicht einmal, wenn ich im Auto von meinem Vater mitfahre, ja, ORF oder ja, Ö3, alles Mögliche.
3: Wenn du jetzt auf der Suche nach Nachrichten bist, wo bekommst du die denn her?
9: Also auch über Instagram, Social Media, aber auch über die Nachrichten von ORF zum Beispiel jetzt, da mein Vater selber auch häufig Nachrichten anschaut. Aber ich schaue dann halt mit, aber selber schalte ich sie jetzt nicht ein.
3: Okay. Würdest du sagen, die Nachrichten auf Instagram sind vertrauenswürdig?
9: Ich würde nicht sagen, dass alle vertrauenswürdig sind, aber es gibt, glaube ich, durchaus auch vertrauenswürdige Quellen. Nur muss man auch recherchieren, ob sie wahr sind.
3: Bleiben wir gleich beim Thema Recherche. Ich habe es die letzte Gruppe schon gefragt. Es gibt ja drei wichtige Punkte bei der Recherche. Welche sind denn die, Patrick?
7: Checken.
3: Aha. Recheck. Aha.
7: Und Doppelcheck.
3: Genau. Das heißt, wir haben eine Quelle, suchen nach einer zweiten Quelle und dann checken wir das Ganze noch einmal von der letzten Seite. Ihr habt ja Pressemitteilungen von mir bekommen und ich werde mir, oder die Hörerinnen und Hörer auch, werden sich gleich anhören, ob ihr das befolgt habt, ob ihr wirklich gecheckt habt, ob ihr kurze Sätze gemacht habt, keine Fremdwörter benutzt, niemandens persönlichen Lebensbereich verletzt habt. Davor gibt es aber noch Musik. Auch ihr habt euch natürlich für Michael Jackson entschieden. Jetzt gibt's Michael Jackson und Billie Jean.

0: Nachrichten. Mein Name ist Sabine und wir sind mitten im Nachrichtenworkshop. Ich habe es ja vorher schon kurz gesagt, ihr habt eine Pressemitteilung von mir bekommen und dann eben die Aufgabe daraus, eine Nachrichtenmeldung zu schreiben. Und Patrick, du hast jetzt die große Ehre, die Meldung vorzulesen.
1: Der Österreichische Behindertenrat feiert Jubiläum. Seit 50 Jahren kämpft der Österreichische Behindertenrat für mehr Gleichberechtigung und Inklusion von Menschen mit Behinderungen. Die Organisation wurde 1976 gegründet und vertritt heute über 1 Million Menschen in Österreich. Zum Jubiläum gratuliert auch Christine Steger, die Anwältin für Gleichbehandlungsfragen für Menschen mit Behinderungen. Das Ziel ist klar, gleiche Berechtigung für alle Menschen.
0: Und auch ich gratuliere. Ihr habt nur 20 Minuten Zeit gehabt und ihr habt das wirklich richtig, richtig gut gemacht. Ich sage vielen, vielen Dank, dass ihr bei mir im Studio wart. Lorenz, Patrick, Mariola, Aida und Melanie. Und wünsche euch noch einen guten dritten, letzten Workshop für heute. Tschüss, ciao.
2: Ciao, ciao.

0: Campus und City Radio St. Pölten mit der letzten Gruppe von dieser Gruppe, kompliziert, bei uns der Nachrichtenworkshop heute und bei mir jetzt im Studio die Chiara, hi.
1: Hallo.
0: Die Anna, hi.
2: Hi.
0: Miki ist auch da.
3: Hallo.
0: Und neben mir der Konsti.
4: Servus.
0: Ich habe das Gefühl gehabt, euch ist es relativ leicht gefallen, aus der Pressemitteilung, die ich euch gegeben habe, eine Nachrichtenmeldung zu schreiben. Jetzt ist natürlich die Frage, habt ihr das davor schon einmal gemacht, Miki?
3: Also grundsätzlich in der Schule nein, so eine Pressemitteilung nicht, aber sie haben sehr gut erklärt und es war ein interessantes Thema, also fand ich es persönlich schon relativ leicht.
0: Vielen Dank für die Blumen, du hast das auch sehr gut gemacht. Chiara, was sind denn so die wichtigsten Punkte, die du dir von den letzten 1,5 Stunden mitnimmst?
2: Also wenn man Nachrichten im Radio sendet, muss man sehr viel durchchecken und ja einfach die Quellen anschauen, woher man die Quellen hat und ja, einfach viel checken.
0: Checken ist ein gutes Wort. Ich möchte jetzt auch checken, was ihr aus meiner Pressemitteilung gemacht habt. Konsti, the stage is yours. Du darfst die Nachrichtenmitteilung vorlesen.
4: Okay. Von Nummer 1 Fans, aufgepasst. Wanderausstellung in München. Die Ausstellung findet im Pineapple Park statt. Besucherinnen und Besucher können bis zum 14. September vorbeikommen. Tickets sind online erhältlich und mehr Infos gibt es auf der Webseite f1exhibitionmunich.com.
0: Ihr habt das genauso souverän gemacht, wie ihr es angekündigt habt. Ich hoffe, es hat euch Spaß gemacht. Ich hoffe, ihr könnt was mitnehmen.

Und auch für euch gibt es jetzt zum Abschluss Michael Jackson. Jede Gruppe möchte Michael Jackson haben. Und ich sage vielen, vielen Dank, dass ihr bei uns im Campus und City Radio St. Pölten heute wart. Danke und ciao.

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0: City Radio St. Pölten. Mein Name ist Sabine und ihr hört die dritte Gruppe von unserem Nachrichtenworkshop. Ganz viele Schülerinnen und Schüler sind heute bei uns an der USTP St. Pölten und lernen eben, wie man Radionachrichten macht. Bei mir im Studio sind jetzt der Luca. Hi.
1: Hi.
0: Dann die Sophie.
2: Hi.
0: Lilly und Ina. Hi, ihr zwei.
3: Hi.
4: Hallo.
0: Und an meiner Seite die Paula.
5: Hi.
0: Wir haben ja heute wirklich viel theoretisch über das Thema Nachrichtenschreiben geredet. Ina, wie ist es denn bei dir? Hast du schon Vorerfahrung gehabt oder war das heute für dich wirklich so das erste Mal?
3: Das war für mich das erste Mal.
0: Mhm.
3: Ich habe das vorher noch nie gemacht.
0: Was hat dich so am meisten überrascht?
3: Ich wüsste nicht wirklich, wie das ist und alles.
0: Das heißt, du kannst von heute richtig, richtig viel mitnehmen.
3: Ja.
0: Super. Luca, wenn du dich jetzt über Dinge informierst, wo konsumierst du Nachrichten?
1: Normalerweise habe ich das auf Social Media getan, aber ich habe jetzt gelernt, dass man das nicht machen sollte, weil das keine zuverlässige Quelle ist. Jetzt werde ich es wahrscheinlich auch übers Radio machen oder über Internetseiten wie ORF.
0: Super, da habe ich schon, das wirklich, habe ich alles erreicht heute mit dir. Sophie, wenn du jetzt Radio hörst, hörst du da eher wegen Musik oder eher wegen Nachrichten?
4: Eher wegen Nachrichten, da ich ja schon den Führerschein habe und da Verkehrsmitteilungen lieber direkt hören würde.
0: Okay, das heißt, was gibt es da Themen, für die du dich besonders interessierst?
4: Eben Verkehrsmitteilungen fallen bei Langstrecken, wenn ich im Urlaub fahre mit meiner Familie, höre ich da gerne Radio.
0: Dann würde ich sagen, machen wir noch einmal ganz kurz Musik und dann gibt es eben eure Nachrichtenmeldung, die ihr selber geschrieben habt. Wir hören jetzt Ed Sheeran mit Shape of You und dann hören wir uns gleich wieder.

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1: Campus und City Radio St. Pölten, heute mit der fast schon letzten Nachrichtenmeldung des Tages. Luca, the stage is yours. Welche Nachrichtenmeldung habt ihr denn verfasst?
2: Der Wiener Reparaturbonus 2026 ist bereits ausgeschöpft. Neue Bonds können nicht mehr heruntergeladen werden. Bereits bezogene Bonds sind jedoch gültig und können noch eingelöst werden. Durch den Reparaturbon bekommt man bei der Reparatur Geld zurück. Damit wurde schon so viel CO2 eingespart, dass man tausende Flüge innerhalb Europas ausgleichen konnte.
1: Gut, dass du das noch erklärt hast. Es ist genau so, wenn du mir jetzt nur die Zahl vom CO2 gesagt hättest. Ich hätte mich nicht auskannt, aber mit dem Bezug, super gemacht.
2: Genau.
1: Ich finde, ihr habt das alle richtig, richtig gut gemacht. Ich bin froh, dass ihr uns heute im Campus und City Radio St. Pölten besucht habt. Ich wünsche euch dann eine gute Heimfahrt und ein schönes, langes Pfingstwochenende. Tschüss, ciao.

0: Heute dreht sich bei uns im Campus und City Radio St. Pölten alles um das Thema Nachrichten. Wir haben heute schon den dritten News Workshop bei uns im Radio und bei mir im Studio sind jetzt die Vivian. Hi.
1: Hallo.
0: Die Emma. Hi.
2: Hallo.
0: Maram ist auch hier. Hi.
3: Hi.
0: Marina neben ihr.
4: Hallo.
0: Und an meiner Seite die Lea.
5: Hallo.
0: Ich habe es ja gesagt, wir haben ganz viel über das Thema Nachrichten geredet. Emma, was würdest du denn sagen, nach diesem Workshop macht für dich eine gute Nachrichtenmeldung aus?
5: Dass das Wichtigste am Anfang kommt und das Unwichtigste halt am Ende.
0: Mhm. Wir haben ja auch Nachrichten so ein bisschen mit einer Naturgewalt verglichen. Marina, weißt du noch, welche das war?
4: Leider nicht mehr.
0: Es war der Eisberg, das heißt, so wie du gesagt hast, die wichtigste Meldung schwimmt quasi oben und alles, was nicht so wichtig ist, ist darunter. So habt ihr hoffentlich auch eure Nachrichtenmeldung aufgebaut. Die Aufgabe war es, ich gebe euch eine Pressemitteilung, die jetzt gerade rausgekommen ist und ihr schreibt mir daraus einen Nachrichtentext. Lea, jetzt ist the stage yours. Bitte um eure Nachrichtenmeldung.
4: Am Montag geht's zum Juwelier, am Mittwoch zum Optiker. Aktuelle Kartendaten von Global Payments zeigen, wann und wo Menschen in Österreich einkaufen. Vor allem große und geplante Anschaffungen passieren eher unter der Woche. Für Unternehmen sind solche Daten wichtig, um Angebote und Mitarbeitende gezielt einzusetzen.
0: War oder was war für dich das Schwierigste jetzt an dieser Nachrichtenmitteilung? Wo hast du dir ein bisschen schwer getan?
4: Ja, halt, es stand sehr umfassend alles dort in dem Beitrag. Dann alles halt zu kürzen und schauen, wie man das wirklich in kurze Sätze packt.
0: Aber ihr habt das richtig, richtig gut gemacht. Ich finde eure Nachrichtenmeldung wirklich gut. Ich sage vielen Dank, dass ihr bei uns im Campus und City Radio St. Pölten wart. Wünsche euch ein schönes, langes Pfingstwochenende. Danke und ciao.

0: Servus und City Radio St. Pölten. Mein Name ist Sabine und wir haben es geschafft. Um 9 Uhr oder kurz nach 9 haben wir gestartet. Es ist 14.34 Uhr und wir sind bei der letzten Gruppe angekommen. Ich merke, euch raucht der Kopf. Ich sage es ganz ehrlich, mir raucht der Kopf auch schon. Das lange Pfingstwochenende steht vor der Tür. Bei mir im Studio jetzt die letzte Gruppe, der Marius. Hi.
1: Hallo.
0: Die Janka.
2: Hallo.
0: Hi. Emma.
3: Hallo.
0: Und Alma.
4: Hallo.
0: Und an meiner Seite der Janosch.
5: Hallo.
0: Janosch, bleiben wir gleich bei dir. Wir haben ja ganz viel theoretisch über das Thema Nachrichtenschreiben geredet.
5: Ja.
0: Was war denn so etwas, was dich überrascht hat?
5: Dass man gar nicht so direkt sein kann. Also, dass man richtig neutral bleiben muss.
0: Mhm. Das heißt, du würdest sagen, Nachrichten, die du hin und wieder konsumierst, sind vielleicht nicht so...
5: Ja, ich konsumiere jetzt nicht so viel, so viele Nachrichten, aber ich glaube, also ich habe es jetzt nicht so empfunden.
0: Mhm. Emma, wie ist es denn bei dir? Konsumierst du viele Nachrichten oder konsumierst du Nachrichten?
3: Ja.
0: Ja?
3: Das ja, war, aber nicht in dem...
0: Also, du fragst mich, ich weiß es nicht.
3: Nicht in dem Ausmaß, wie man es vielleicht denkt. Also ich glaube, ich konsumiere eher unterbewusst Nachrichten, also vielleicht eher auf Social Media, was vielleicht jetzt nicht das Gute ist, aber ich würde sagen, eher auf dem Weg, dieser Art.
0: Genau, eure Aufgabe war es dann nach dem Theorieteil. Ich habe euch eine Pressemitteilung gegeben und ihr habt mir daraus eine Nachrichtenmeldung geschrieben. Emma, jetzt darfst du die Nachrichtenmeldung vorlesen.
3: Ja, also Mina vereinfacht Pflege zu Hause. Mina ist eine Plattform, die hilft, eine Pflegekraft zu finden. Dabei geht die Plattform auf deine persönlichen Bedürfnisse ein und außerdem sind die Pflegekräfte ausgebildet und geprüft und seit dem Start wurden schon mehr als 100 Betreuungskräfte über die Plattform gebucht.
0: Janka, du warst ja mit dabei in der Gruppe. Was war denn für dich das Schwierigste, jetzt diesen langen Text auf diese kurze Nachrichtenmitteilung runterzubrechen?
2: Ich finde, das Schwierigste war, so viele Informationen in kurze, einfache Sätze umzuwandeln, weil es war ein eineinhalbseitiger Text und es war einfach ein bisschen schwierig, daraus einfach nur 5 Sätze zu schreiben und immer zu schauen, so das Wichtigste ganz am Anfang und dann das Unwichtige, falls man das wegstreichen müsste, zum Schluss zu machen. Und ja, aber sonst ging es eigentlich eh voll.
0: Findest du, ihr habt es gut gemacht?
2: Ja, also es gibt immer Ausbaumöglichkeiten, aber ich würde sagen, fürs erste Mal ist es eigentlich ganz gut.
0: Ich finde auch, dass ihr es richtig, richtig gut gemacht habt. Ich sage danke, dass ihr uns im Campus und City Radio St. Pölten heute besucht habt und danke für eure Nachrichtenmitteilung.
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1: Hallo am Nachmittag auf Campus und City Radio St. Pölten. Das ist die Sendung Carla Kolumna und ich, Maggie Haslinger-Meyerhofer, begrüße euch aufs Herzlichste hier und freue mich, in dieser Stunde 16 bis 17 Uhr Kolumnen für euch lesen zu dürfen aus dem Falter der Wiener Wochenzeitschrift, Ausgabe 20, also von der Vorwoche. Und dabei ist wie immer Doris Knecht, Heidi List, Rosenthema Aksak und Klaus Nüchtern. Ich freue mich, dass ihr da seid. Und gleich geht's los. Ein Lied spielen wir noch davor.

Ich bin ja eher der altmodische, haptische Typ und liebe ja Zeitungen in der Raschelform. Genau, so mag ich's gern. Da habe ich jetzt den Falter vor mir liegen, Wiener Wochenzeitschrift. Und das ist natürlich jetzt praktisch, weil aus unerfindlichen Gründen, ja, es gibt schon eine Begründung dafür, aber egal, sind jetzt zumindest 3 der 4 Kolumnen, die ich wöchentlich lese, auf 2 Seiten zusammengefasst. Also ich muss nicht viel herumblättern und kann gleich loslegen. Wie immer mit Rosentimor Aksak. Und er kommentiert in dieser Ausgabe die Wachstumsschmerzen der Zuwanderungsgesellschaft. Seine Kolumne heißt Einblick. Und heute die Säkularität in den Köpfen der Kinder. Manchmal kommen die Journalistenanfragen zu schnell. Kaum hat man selbst die neuesten Schlagzeilen gelesen, klingelt auch schon das Handy. Man mag sich ja eine gewisse Expertise in einem Bereich aufgebaut haben, was jedoch nicht bedeutet, dass man auch sofort die neuesten Zahlen, Daten und Fakten in eine umsichtige Haltung gießen konnte. Zumindest ist mir das vergangene Woche widerfahren, als die Zahlen zur konfessionellen Verteilung an Wiener Schulen publik wurden. Knapp 39% der Wiener Pflichtschüler sind muslimisch. In den öffentlichen Mittelschulen beträgt dieser Anteil sogar 46%. Und alle christlichen Konfessionen zusammengezählt machen nur noch 35% aus. Jetzt mag man einwenden, dass die Konfession oder die Konfessionslosigkeit von Schülern doch keine Rolle spielen dürfte. Und soll ich Ihnen etwas sagen? Das wäre mir selbst ja auch am liebsten. Es mag ja schon ein paar Jahre her sein, aber ich war auch eines dieser muslimischen Schulkinder. In der Volksschule etwa stand Islam in meinem Zeugnis. Bei meinen Kameraden hingegen Römkat oder ein ohne Bekenntnis. Und am Ende war es nicht mehr als das. Ein Wort auf einem Stück Papier. Es trennte uns nicht. Vor allem aber deswegen nicht, weil wir allesamt in einem säkularen Kontext sozialisiert waren. Daran konnte das kleine Holzkreuz an der Wand auch nichts ändern. Anders gesagt, wenn die Trennung von Religion und Staat in den Köpfen der Kinder verankert ist, beziehungsweise die Elternhäuser säkular ausgerichtet sind, dann funktioniert Diversität in den Schulen auch am besten. Daher hat mir das TV-Interview mit dem Lehrergewerkschaftler Thomas Krebs zum Thema gut gefallen. Er sprach nämlich nicht primär über die konfessionelle Verteilung an den Schulen, sondern über das Problem übersteigerter Religiosität. Am Beispiel der Forderung nach muslimischen Gebetsmöglichkeiten an öffentlichen Schulen etwa, mahnte er ein, dass wir als Gesellschaft nicht nachgeben dürften, sondern die Rektoren den Rücken stärken müssten, wenn sie sich gegen solche Formen von Religion an Schulen aussprechen. Ein konstruktiver Zugang, weil er sich eben nicht gegen den Islam als Religion richtet, sondern gegen ein zu viel an Religion in den Köpfen unserer Kinder, ganz unabhängig von ihrer Konfession.

Dann gehen wir gleich weiter hier in der Sendung Carla Kolumna zu Doris Knechts regelmäßiger Kolumne im Falter. Die nennt sich Selbstversuch und heute geht's ums Rasenmähen. Doris Knecht schaut nämlich ihre Wiese nicht nur im Mai beim Wachsen zu und hat dazu für den Falter Ausgabe 20 diesen Jahres den Titel verfasst: Wer jetzt seinen Rasen mäht, ist selber schuld. Hier die Kolumne. Nach dem Landlärmrand letzte Woche kann ich jetzt sagen, dass man eins tatsächlich nicht hört in diesen Tagen: The Sound of Rasenmäher. Wer jetzt seinen Rasen mäht, ist selber schuld. Wer jetzt seinen Rasen mäht, will diesen Sommer in einer grauen Steppe wohnen, es sei denn, es wird mit hektoliterweise Trinkwasser gegossen. So trocken war es noch nie. Es ist so trocken, es gibt nicht einmal mehr Morgentau auf den Wiesen. Die meisten im Waldviertler Dorf sagen, sowas haben sie noch nie erlebt. Es ist so trocken, beim Gehen mit dem Hund knistert es unter meinen Schuhen. Abgesehen von der Katastrophe, die diese Dürre für die Bauern bedeutet, noch nie war die Idee des No Mow May sinnvoller und wichtiger als heuer. Hoffentlich werden wir, wenn diese Dürre vorbei ist, auch den Rest des Sommers nicht mähen, sondern den Rasen ungestört wachsen lassen und ihm dabei zusehen, wie aus einer monotonen, toten Grünfläche ein blühender, biodiverser Lebensraum wird. Ich habe schon mal erzählt, was es mit meinem Garten gemacht hat, seit ich ihn nur noch zweimal im Jahr komplett mähe und ansonsten bis auf Wege und kleine Flächen alles ungestört wachsen lasse. Also zuerst schaut es einmal nicht so schön aus. Aus einer Rasenfläche wird nicht von heute auf morgen eine Blumenwiese, denn was sich als erstes gegen Gras durchsetzt, sind nicht die hübschen Sommerblümchen und die attraktiven Stauden, sondern Brennnesseln, Kirsch, wilde Himbeeren. Es ist unordentlich. Es ist wild. Die Leute zeigen mit den Fingern auf die gärtnerische Verwahrlosung dieser faulen Frau. Aber was noch passiert? Das Mikroklima ändert sich völlig. Anstatt einer leblosen Rasenfläche hat man erstaunlich schnell ein summendes, brummendes Biodurcheinander. Käfer, Schmetterlinge, Bienen, Hummeln und andere Insekten. Und wo Insekten sind, machen auch Vögel gerne Party. In der Totholzecke kreucht und fleucht es, in den Fliederbüschen zwitschert's, im hohlen Baum nisten die Spechte. Und was so eine wilde Wiese eben auch kann? Man muss sie nicht gießen. Die Erde unter diesem vielfältigen, satten Grün bleibt lange locker, feucht und lebendig, anstatt umgehend zu einer betonharten, leblosen Fläche zu vertrocknen. Faulheit rules ausnahmsweise, nicht nur im Mai.

Willkommen zurück bei Carla Kolumna. Und auf Campus und City Radio St. Pölten dürfen wir Kolumnen aus dem Falter der Wiener Wochenzeitschrift lesen. Ich habe angefragt und das Okay unter anderem auch von Klaus Nüchtern bekommen. Danke dafür. Er berichtet aus seinem Leben unter Nüchtern betrachtet wöchentlich. Diesmal Falter 20, Jahr 26. Mein Weg zu Miles Davis und Ornette Coleman. Wegen Miles Davis. Das kam so. Eigentlich entstamme ich einem Klassikhaushalt, der über ein Abo der Wiener Symphoniker verfügte. Carlo Maria Cellini hat meine Pubertät dirigiert. Mit 13 war ich Wagnerianer und Prog-Rock-Fan, also ein prätentiöses Gymnasiastenbürschel, das freilich auch auf die Beatles und die Prog-Glam-Rockers late stand. Musik, die bei meinen Eltern und anderen diesbezüglich Ahnungslosen als Jazz durchging, war nur in Gestalt von James Last und Herb Alperts Tijuana Brass vorrätig. Erst der übliche Sprachreisenaufenthalt an der englischen Südküste führte 1977 zum Erwerb einer LP des Oscar Peterson Trios. Es dauerte dann nicht mehr allzu lange, bis ich bei Fusion à la Mahavishnu Orchestra und Weather Report gelandet bin. Als erstes Miles-Album erstand ich im Audio Center am Judenplatz Live in Europe von 1963 avec Herbie Hancock, wie der Pianist beim Auftritt des Quintetts in Antibes angekündigt wurde. Auf dem Cover sollte sich später Schlagzeuger Tony Williams unterfertigen, den ich als Autogrammjäger nach einem Gig im Audimax der TU abgepasst hatte. In dieser Zeit erlitt mein um 6 Jahre jüngerer und zwangsbeschallter Bruder einen mittelschweren Free-Jazz-Schaden. Den Soundtrack zum juvenilen Weltschmerz lieferten nicht The Smith, die gab es damals noch gar nicht, sondern Michael Mantlers Samuel Beckett-Album No Answer. Bei der galoppierenden Jazzy Nation begleitete mich mein Schulfreund Charlie, der ungerechterweise über wesentlich mehr Taschengeld verfügte und plattenerwerbsmäßig die Nase stets vorne hatte, aber gnädig geruhte, mehrmals legendäres Doppelalbum Bitches Brew auf Kassette zu überspielen. Die abgetippte Besetzungsliste hing auf der Pinnwand über meinem Bett. Und jetzt die Preisfrage. Wer war der dritte Mann am E-Piano neben Chick Corea und Joe Zawinul? Dergleichen Jazz-nerdologische Fragen trieben uns um und über Jahre haben Charlie und ich einander nach dem Vorbild des von uns verehrten Radiomanns und Präsentators der Sendung Vokal, Instrumental, International, Walter Richard Langer Jazz-Programme auf Kassette aufgenommen, jeweils zu 45 Minuten. Als Signation habe ich Humpty Dumpty von Ornette Coleman's This Is Our Music eingesetzt. Und die richtige Antwort lautet Larry Young.

Der Schmäh hat einen Part, aber ich mag ihn. Last but not least, doch least, Heidi List nämlich. Sie ist auf Stadtstreife und ist jetzt die vierte im Bunde der Kolumnisten, Kolumnistinnen in dieser Ausgabe von Carla Kolumna. Es geht um den Falter, Ausgabe 20, dessen Kolumnen ich heute lese. Und sie betrachtet die Wiener und Wienerinnen und lässt uns mitschauen, die Heidi List, am Alltag auf LinkedIn. Und die Kolumne heißt heute Jobbing. Geh auf LinkedIn, haben sie gesagt, die Plattform, um sich beruflich zu connecten. Ich bin also nun mit jenen Leuten vernetzt, die ich eh kenne. Weiters mit indischen IT-Leuten, Coaches aus aller Welt, Strategic Advisors aus den Bereichen Peace, World Food Programme und Diamanten. Ein Goldverkäufer sogar mit eindeutig unfähigem Händchen für Klientel. Dazu kommen Jobgesuche ohne Ende in meinem Feed, viele großartige Menschen aus dem Journalismus. Vielleicht könnte ich da wen in die PR-Abteilung von Peace, World Food Programme und Diamanten vermitteln. So, als ersten Schritt. Dazwischen Fotos. Betriebsbesuch im Kunsthistorischen Museum, heurigen Besuch in Grinzing mit der Coaching-Gruppe. Ein eigentlich voll seriöser Boss fotografiert seinen großen Zeh, wie er ihn in die Donau taucht. Darunter der Text: Nein, kein Skinny-Dipping, haha, dann ab ins Büro und Vollgas. Bizeps-Emoji. Nach dem Post reckt's einen, aber nur ein bisschen. Ich lese Updates von Fremden wie: Ich durfte im Kulturverein Isnix bei Blunzen am Podium zur Diskussion über die Herausforderungen, denen sich ein Wallfahrtsort heute stellen muss, teilnehmen. Mit den Stargastrednern nie gehört, kenne ich nicht. Und wo wohnt denn der, den das interessiert? Überhaupt sehr oft der Wortlaut: Ich durfte teilnehmen, ich durfte diskutieren, ich durfte moderieren, aber kein: Ich durfte feuern, ich durfte mich schleichen, ich durfte total versagen, ich bin egal. Ich soll Seminare buchen wie: Führen nach oben und nach unten. Gleiten wir nicht alle gern? Da geht's um innere Mitte. Schreien wir uns reich? In den Direct Messages findet man Hinweise auf den Besuch eines Kontaktes beim Frühstücksfernsehen in 2 Wochen, morgen und jetzt gleich. Danach folgen Links zur Sendung. Ich habe nachgesehen, der Mensch hat über 7000 Kontakte. Ich nehme an, er hat keine Familie sowie keine Hobbys und vielleicht auch keinen Stoffwechsel, der eine Klopause bedingen würde. Er kann 24/7 Nachrichten networken. Aber LinkedIn am Abend hilft vorzüglich beim Einschlafen. Ich erwarte mir für diese Entdeckung einen Nobelpreis, dessen Verleihung ich ankündigen, im Countdown runterzählen sowie per Livestream kundtun werde. Danach gibt's Links für alle. Und dann, glaube ich, lebe ich was anderes. Oder ich schreie mich reich.

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Das war die Sendung Carla Kolumna für den heutigen Freitag, den 22. Mai 2026. Maggie Haslinger-Meyerhofer sagt Danke fürs Zuhören und ich freue mich aufs nächste Mal, wenn ich wieder Kolumnen aus dem Falter der Wiener Wochenzeitschrift vorlesen darf. Heute, so wie jede Woche, gab es Kolumnen von den Autoren, Autorinnen Heidi List, Doris Knecht, Rosenthema Aksak und Klaus Nüchtern. Danke für die Erteilung der Rechte zum Lesen. Und sie alle stammten aus dem Falter Ausgabe 20 diesen Jahres. Dankeschön und bleibt dran auf Campus und City Radio St. Pölten, eurem freien Radio. Baba!

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0: Hallo und herzlich willkommen zu Klappe auf, die Filmsendung, heute am Freitag, 22. Mai. Hallo Lea.
1: Hallo Tobi.
0: Hallo Stefan, wir haben heute einen Gast.
2: Ja, hallo. Schön, dass ich da sein darf.
0: Das freut uns sehr. Stefan hat mit der Lea gemeinsam einen Film gesehen,
1: ja,
0: über den sie heute sprechen werden.
1: Genau. Der ausnahmsweise werden nur seinen Senf dazugeben. Ausnahmsweise haben wir das gesagt.
0: Einen externen Reporter, reisenden Reporter.
2: Ich fühle mich geehrt.
0: Sehr gut. Das Thema heute ist nämlich Filme 2026. Also wir sind zwar schon mitten im Jahr, aber das Filmjahr hat erst so richtig begonnen. Es sind schon ein paar Bänge erschienen, unter anderem ein paar, über die wir heute sprechen werden. Aber sehr, sehr viele werden noch erscheinen, speziell im Sommer und dann rund um Weihnachten.
1: Ja.
0: Das ist echt cool und ich freue mich wirklich auf einige von denen und ich freue mich sehr, dass wir darüber reden können.
1: Ja, sprich, das Filmjahr ist eigentlich sehr lange dieses Jahr. Also, wenn du so viel Filme ausgegeben wären.
0: Ja, voll. Das ist echt cool. Ähnlich wie 2019 waren da richtig viele coole Filme draußen. So mit Once Upon a Time in Hollywood und so.
1: Ja, stimmt. Starkes Jahr.
0: Ja. Vielleicht wird 2026 ähnlich. Es sind aber also so gefühlt alle großen Regisseurinnen und Regisseure, so wie Steven Spielberg und so weiter, David Fincher, Christopher Nolan, bringen Filme raus. Darüber werden wir dann gleich sprechen, nachdem wir uns ein Lied angehört haben.

0: Alles klar, hier sind wir wieder. Wir dürfen über den ersten Film sprechen, beziehungsweise unsere Gäste, also unser Gast Stefan und die Lea, unsere Moderatorin.
1: Ja, nicht, dass ich degradiert werde. Das geht nicht.
0: Was habt ihr denn geschaut?
1: Michael haben wir geschaut.
0: Also, hast du wirklich nur Michael?
1: Du hast wirklich nur Michael.
2: Deshalb, es geht über Michael Jackson.
1: Danke, Stefan. Es waren tatsächlich ein paar Leute verwirrt, denen ich erzählt habe. Ich so, ja, ich war gerade im Kino. Und sie so, ah, was hast du angeschaut? Ich so, Michael. Mhm, Michael? Ich so, Michael Jackson. Ah, ja klar. Ja, voll. Also ein paar kleine Infos über diesen Film. Also Michael ist ein brandneues Musical-Drama. Außerdem ist er im April, beziehungsweise in den österreichischen Kinos, ist er am 27. April das erste Mal erschienen, ausgestrahlt worden, man hat es ihn auch schon kennen. Massen strömen in die Kinos, jetzt noch immer. Also ich bin ein paar Mal gerade beim Apollo-Kino wieder vorbeigegangen, um die Zeiten, wo sie spielen, ist es voll. Und ja, ein sehr heiß geliebter Film, wie es scheint, bis jetzt.
0: Weil aber gerade ein zweiter großer Film ja auch im Kino ist,
1: genau.
0: Seit neuestem, und zwar Der Teufel trägt Prada 2.
1: Über den werden wir heute auch noch sprechen. Also gerade zwei sehr starke Filme kann ich jetzt nicht sagen, weil Teufel trägt Prada ist jetzt nicht unbedingt das, was man unter stark bezeichnen kann, aber auf jeden Fall populäre Filme. Regie hat da der Antoine Fugat gemacht, ist eher noch ein unbekannter Regisseur, aber die DarstellerInnen...
0: Der hat doch Regie geführt bei Training Day. Ah, der ist schon größer. Aber ist okay.
1: Entschuldige. Voll.
0: Kein Problem.
1: Training Day. Habe ich aber nicht gesehen. Ich kenne nur den Titel.
0: Aber der ist sehr mal. Gut. Na, Antoine Foucault, glaube ich, hat schon einige Banger rausgekommen.
1: Einige Banger?
0: Ja.
1: Zählen wir dann ein paar Banger auf, bitte. Das braucht man da schriftlich. Aber ich kenne höchstens Training Day.
0: Der Equalizer hat er gemacht, beziehungsweise die Equalizer-Trilogie, die Action-Film-Trilogie. Die Glorreichen Sieben, die ist eigentlich ein Remake von einem anderen, von dem Western-Klassiker, die Glorreichen Sieben. Southpaw hat er gemacht, einen Boxfilm mit Jack Gyllenhaal. The Guilty, auch cooler Film, einen hat er gut gemacht.
1: Kennst du da welche davor, Stefan?
0: Olympus Has Fallen.
2: Ich kenne keinen einzigen von diesen Filmen und ich kenne den Regisseur noch weniger.
0: Das ist auch absolut okay.
1: Ja, Regisseure kennen wir sowieso nie. Gefühlt.
0: Viele Leute,
1: bis
0: ja.
1: Auf ein paar Nennenswerte, die was sie halt wirklich einen Namen durchehren, extraordinären und extravaganten Filmstils einen Namen gemacht haben.
0: Ja, es ist ja die Schauspielerinnen und Schauspieler sind immer im Vordergrund, weil die sind erstens immer zu sehen und zweitens sind
1: die
0: immer das Werbematerial. Also es werden immer die Schauspielerinnen und Schauspieler, sobald der Film rauskommt, werden die weltweit auf Pressetouren geschickt. Das heißt, die kennt dann jeder und die werden quasi vermarktet, während die Regisseurinnen und Regisseure, die sind halt manchmal richtige Künstler, also ein bisschen extravagante Menschen, die weniger gut vielleicht in die Öffentlichkeit passen, muss man jetzt einfach so sagen.
1: Ja.
0: Und Schauspielerinnen und Schauspieler können es einfach, weil sie Schauspielern können sich gut mal vermarkten, können sich gut sympathisch darstellen, egal ob sie in echt sind oder nicht. Deswegen kann man die gut hinstellen und sagen, schaut mal einen Film. Während es bei Regisseurinnen und Regisseuren vielleicht ein bisschen schwieriger ist, die dann vielleicht auf so Sachen wie das Licht achten und dann sagen, der Film hat tolles Lighting, was aber jetzt sich nicht verkauft.
1: Ja, das ist sehr witzig zu beobachten bei den Kurzfilmen, wo ich mitgespielt habe. Sobald der Regisseurin hinter der Kamera steht, ist alles okay. Oder machen sie da Ding, da ziehst du durch und sagen, mach das und das und das. Und manchmal ist es halt doch so, weil man zu wenig SchauspielerInnen oder StatistInnen hat, dann müssen sie auch manchmal vor die Kamera plötzlich den Star fangen zum Spitzen und so, was soll ich mit meinen Händen machen, was soll ich da machen? Oder wenn in einem Film das erstmal gezeigt wird, bei den Diplomfilmen zum Beispiel, stehen sie da und sagen, ja, hallo, ich habe einen Film gemacht, voll toll.
0: Ja.
1: Das wären jetzt ganz kleine Mäuse. Aber ich glaube, das ist auch bei halt großen RegisseurInnen so, weil es halt einfach vielleicht eine unangenehme Situation für sie ist.
0: Ja, ich finde es auch lustig. Quentin Tarantino ist ja einer der bekanntesten Regisseure vom Namen her. Nicht unbedingt der bekannteste,
1: aber schon sehr bekannt.
0: Weil er einfach seinen eigenen Stil hat und aus irgendeinem Grund kennt man da den Regisseur sehr gut, während David Fincher auch einen eigenen Stil hat, aber der ist irgendwie weniger bekannt. Das Lustige bei Quentin Tarantino, der ist ja unglaublich schlechter Schauspieler. In seinen früheren Filmen, Inglourious Basterds oder Reservoir Dogs, nein, nicht Inglourious Basterds, Reservoir Dogs und Pulp Fiction. Mhm. Und er hat eh nette Charaktere. Wir haben letztens nämlich wieder Pulp Fiction geschaut, vor 2 Wochen. Und der kann überhaupt nicht schauspielern, der Herr.
1: Der ist also ein bisschen botschert.
0: Der ist so schlecht. Man merkt richtig, der Charakter ist toll geschrieben, weil er ihn geschrieben hat, aber er ist schlecht geschauspielert.
1: Ja, er ist botschert. Er weiß einfach, was er tut. So in der Art. Ja, aber zurück zu Menschen, die wissen, was sie tun, weil sie Schauspieler sind, nämlich zu der Besetzung von Michael. Was ich sehr interessant finde, ist, dass Michael Jackson vor seinen Neffen verkörpert wird, nämlich Jafar Jackson, und der spielt so den jugendlichen, erwachsenen Michael. Und Michael Jackson wird auch als Kind dargestellt, und zwar von Giuliano Gruvaldi, und der ist so ein Nachwuchstalent, wie man das so schön sagt. Und sein Vater Joe Jackson verkörpert Coleman Domingo. Und dann haben wir noch einer der wichtigsten Figuren ist der John Bronzer, das ist der Producer von Michael Jackson gewesen, das ist der Miles Teller. Und ich muss sagen, wahnsinnig gut gespielt. Ich bin da gesessen, ich habe das den Schauspielern so arg abgehabt, vor allem den Jafar Jackson. Ich habe den angeschaut und habe mir gedacht, Alter, von der Stimme her, es ist arg.
0: Echt?
1: Es ist arg gewesen. Vor allem, weil wir haben es in Originalsprache, also Englisch, haben wir uns angeschaut, und ich bin sehr froh, dass wir das gemacht haben, weil ich glaube, sonst hätte man das nicht so genießen können.
2: Ja, der Meinung bin ich ebenso. Und ich war in erster Linie eigentlich sehr positiv überrascht vom Kind Michael Jackson. Mhm. Also eben, wie er halt da noch mit seinen Brüdern halt unterwegs war und halt in einem Alter von, weiß ich nicht, 8 bis 12 Jahren oder so in der Gegend war. Eben was da, ich habe jetzt leider den Namen vergessen vom Schauspieler.
1: Giuliano Valdi.
2: Danke, Giuliano. Was der performt und dumm tanzt und singt, und das ist so ein kleines Kind, Volksschulkind im Endeffekt. Ja, also war für mich ziemlich unvorstellbar, wie man das als mit so einem jungen Alter einfach wirklich auf die Bühne bringen kann. Oder in dem Fall halt vor die Kamera bringen kann.
0: Aber das ist so cool, wir haben immer eine Folge über Kinder, Schauspielerinnen und Schauspieler gemacht.
1: Ja, voll.
0: Immer wieder so Ausnahmetalente.
1: Ja,
2: Wahnsinn. Dann kann man hoffen, dass er da nicht so abstürzt wie manche andere.
1: Ja, jetzt ist es ja Gott sei Dank schon einfacher, weil jetzt gibt es wirkliche Verträge, wo die Eltern auch eine gute Einsicht drauf haben, und meistens jetzt auch rechtlich sind es geschützt, die Kinder, also mit geregelten Arbeitszeiten. Aber wirklich geregelten Arbeitszeiten. Ja. Ja, und der Film, interessanterweise, ich bin halt so reingegangen in den Film und habe mir gedacht, mich erwartet da jetzt so die ganze Lebensgeschichte von Michael Jackson von Beginn bis Ende. Dem ist aber nicht so. Der Film spielt circa, ich habe mir die Jahreszahlen leider nicht ganz genau gemerkt, aber ich glaube, der Film fängt an 1968 und spielt bis 1988. Und 1968 war der Michael Jackson circa 9 Jahre alt, also im Film wird immer mal gesagt, er soll sich als jünger bezeichnen, weil das mehr für die Vermarktung besser ist, weil wenn sie als Truppe der Jackson 5 unterwegs sind, dann sind sie ja, dann wirkt es besser. Wenn der Jüngste von den 5, das Ausnahmetalent von den 5 jünger ist, dann ist das ja nur mehr wow, so in der Art. Also,
0: ah, okay. Ja. Aber war er eigentlich auch der Jüngste?
1: Ja, war.
0: Ah, ja, okay.
1: War. Er war der Jüngste von 6 Kindern, also es sind 5 Jungen und eine Schwester haben es gehabt, und er war der Jüngste von allen.
0: Und die Jackson 5 waren nur die
1: Burschen, ja.
0: Wow.
1: Ja, und es geht halt darum, eigentlich so wie Jackson 5 entstanden ist, dann die Karriere von Jackson 5 und dann die ersten eigenen kreativen Durchbrüche von Michael Jackson himself sozusagen. Und dann, es ist halt, ich glaube, es war schon generell bekannt, dass sein Vater ein richtiges
2: Arschloch.
1: Ja, danke. War wirklich schier in die ersten 10 Minuten von dem Film kommt gleich eine Szene vor, wo der Michael von seinem Vater verprügelt wird. Und ich halte das überhaupt nicht aus, so Szenen, wo Kinder geschlagen werden. Also generell so Gewaltszenen, ja, kann man verkraften, aber so, wo Kinder verprügelt werden, ist schon schier. Vor allem, es war eigentlich voll süß, weil er so zurückgegeben hat und gesagt, ja, so, yeah, we did good. Und der Vater war so, ja, gut, aber man kann immer nur das Beste rausholen, und hat ihm dann aus Bestrafung verprügelt vor alle anderen Kinder, weil er halt
0: vor seine Brüder.
1: Vor seine Brüder, ja. Wow. Und die Mutter, die hat halt auch überhaupt keine Macht über sie gehabt, weil der Mann ist ja der Herr im Haus und der darf machen, was er möchte. Ja, voll.
0: Ich finde es auch verrückt, dass der Film nur bis 1988 geht. Da hat ja noch große Banger-Lieder gegeben, oder, seitdem?
1: Ja, voll. Das,
0: also der ist ja 2009 gestorben?
2: 2009 war 2009, das, genau.
1: Ja.
2: Ich bin mir sehr sicher, dass da noch einen weiteren Film geben wird, weil so kann man das nicht einfach stehen lassen.
1: Ja, aber es ist ja eh, zum Schluss ist irgendwas gestanden, dass...
2: To be continued.
1: To be continued, ja.
0: Okay. Also Michael quasi will so be mitten, ja, drinnen geendet.
1: Ja, ja, kann man so sagen. Es ist, wie es so schön oft ist bei so Biografien, war die letzte Szene die erste Szene. Verstehst du, was ich meine?
0: Ah, ja, ja.
1: Also, so, da ist so, der Film hat geendet mit einem fetten Konzert, oder er ist geendet mit einem fetten Konzert, und da war halt ein kleiner Ausschnitt aus die erste Szene war eingefügt, so, wo er so auf die Bühne geht. Und das war so von...
0: Ist dieses We Sing for Africa Ding gewesen?
1: Nein.
0: Okay, da war ja auch dabei, da war ja, glaube ich, Hauptinitiator.
1: Ja, nein, aber das war nicht. Das war nicht.
0: Dieses We Are the Children, We Are the World.
1: We Are the World heißt das, ja, ja, ja, voll. Nein, das kommt erst später. Ich glaube, das war erst auch in den 90ern, glaube ich.
0: Ja, ja, das kann gut sein. Cool, das heißt, toll, dass wir uns auf den zweiten Teil freuen können und ja, die Cash Cow weiterhin gemolken wird. So wie immer.
2: Wenn ich da noch kurz einhaken darf.
1: Hake.
2: Es war nämlich für mich zumindest der zweite große Michael Jackson Film, den ich mal gesehen habe. Weil es gibt einen anderen, der ist mittlerweile schon 38 Jahre alt, aus dem Jahr 1988. Nämlich Moonwalker heißt der Film, eben benannt nach diesem Dance-Move von Michael Jackson, der Moonwalk.
0: Ja, ja.
2: So ein Ding, ne? Und
1: die Leute sagen, das
0: zeigt
2: der Film,
0: Stefan, zeig es uns im Radio.
2: Scheinbar sehr schlecht ankommen beim Publikum allgemein. Ich bin jetzt auf IMDb nicht so viel unterwegs, aber er hat eine Bewertung von 6,1. Das ist eigentlich schon ziemlich schlecht,
0: also
2: oder?
0: Von der Skala von IMDb geht, glaube ich, von 1 bis 10.
2: Ja.
1: Ja.
0: Ja, aber es geht. Also ich habe mir weit schlimmer vorgestellt mit diesem Intro jetzt.
1: Ja, ich habe
0: die allerbesten Filme, ich glaube 9,2

0: so ganz grob gesagt.
1: Das ist
0: und so zwischendrin tanzt er halt, weil halt Michael Jackson und seine Lieder.
2: Seine Superkraft ist das Tanzen wahrscheinlich so.
1: Das war, glaube ich, nicht sein einziger Ausflug in die Schauspielwelt. Wenn ich es mitbekommen habe, hat er da ziemliche Reise unternommen in die Schauspielwelt. Ich glaube, er hat einige Filme gemacht, sogar als Schauspieler oder Produzent oder vielleicht sogar Regisseur. Ich glaube, die sind alle durchwegs gefloppt. Ich glaube, die waren alle nicht gut.
2: Ja, man muss halt sich auf sein Haupttalent konzentrieren, würde ich mal sagen.
1: Ja, Schuster, bleib bei deinen Leisten. Michael, bleib bei deinem Moonwalk.
2: Bleib bei deinem Moonwalk. Gott segne dich.
1: Hat er seine Lieder eigentlich selbst geschrieben?
2: Ja.
1: Ja?
2: Ja.
1: Cool.
2: Voll. Und das war eben so cool, dass sie den Prozess von dem, dass er sich von seinen Brüdern distanziert und eigene Musik macht und er so wirklich die Ideen hat und wie er dann auch mit dem Tanz, dass er das initiiert hat und so, dass er hingegangen ist und gesagt hat, hey, ich möchte ein Album machen, ich möchte das machen. Aber ich finde es halt immer lustig im Film, also eigentlich voll arm, aber im Film hat er immer so gesagt, ja, kannst du das meinem Vater sagen, dass ich jetzt alleine Tour mache? Mich. Er hat immer die Leute vorgeschickt, weil er sich voll angeschissen hat vor seinem Vater. Verständlich, wenn du verbale und physische Gewalt dein Leben lang erfährst, dass du die anscheißt von einer Person. Also, aber ich hab da auch gelacht bei den Szenen, aber im Nachhinein denke ich mir so, man, voll arm. Es ist echt herzzerreißend teilweise, wie das dargestellt worden ist, finde ich. Und ja, aber was ich nach wie vor cool finde, ist die Musikvideos, wie wir sie kennen. So, dass ein Musikvideo eine Story hat, was erzählt. Michael Jackson war der erste Musiker, der das je gemacht hat, mit Thriller.
1: Ah, okay, also das wirklich so im Hintergrund der Story ist.
2: Im Hintergrund der Story ist, weil vorher waren Musikvideos einfach nur Aufnahmen von einer Band, die gespielt hat.
1: Mhm.
2: So, aber jetzt, dass man halt dann eben, dass da das Musikvideo eine Story erzählt, das war Michael Jackson, der war der erste mit Thriller. Weil das ist ja eigentlich ein richtiger Kurzfilm, kann man sagen.
1: Cool. Na schau, hat er vielleicht doch gute Filme rausgebracht.
2: Ja, das war eine der einzigen Sachen. Aber es war halt, aber ich finde, das ist auch wirklich ein sehr gutes Lied und es ist ein cooles Musikvideo. Und die Leute waren damals voll geschockt, was da wie das funktioniert, weil wie er sich auf einmal verwandelt. Das war crazy für die Leute. Ich war so, oh mein Gott. Ah.
1: Ich glaube, ich kenne das Musikvideo gar nicht.
2: Nein.
1: Aber das beste Musikvideo ist sowieso von Bilderbuch, Maschine. Kennst du das?
2: Über das haben wir vor kurzem gesprochen.
1: Ja, oder? Ja, das ist, kann ich jedem nur empfehlen. Das hat er, glaube ich, einige Preise gewonnen, weil es so sehr artistisch ist. Passt irgendwie zu Bilderbuch, also wie die sie geben. Und Bilderbuchmaschinen kann ich nur empfehlen.
2: Ja.
1: Sehr lustiges, sehr cooles Musikvideo. Sehr gerne.
2: Ja.
1: Ja, apropos Musikfilme.
2: Ja.
1: Das ist ja einer von 100 Musikfilmen mittlerweile. Es ist ja voll verrückt, was das für eine Inflation ist. Es kommt bald das Beatles-Biopic raus.
2: Ah ja.
1: In Bohemian Rhapsody, Rocketman mit Elton John. So viele. Bruce Springsteen ist letztes Jahr rausgekommen.
2: Echt? Das habe ich nicht mitgekriegt.
1: Ja, ich glaube, der ist abgeschlagen worden von seinem Papa.
2: Oh. Aha. Kurz, alle, die was geschlagen waren, sind einfach gute MusikerInnen oder was?
1: Ist das vielleicht die Faustregel? Ich weiß nicht.
2: Die Faustregel?
1: Ich hoffe nicht. Wir sprechen uns ganz offiziell gegen Gewalt aus.
2: Wir hassen Gewalt. Wir mögen Gewalt nicht. Gewalt ist scheiße, vor allem gegenüber Minderjährigen.
1: Erst recht gegenüber Minderjährigen.
2: Ja, absolut. Vor allem, weil sie die nur weniger wehren können. Boah, nicht lachen, David, das nimmt uns keiner ab, wenn du lachst. Jetzt nimmt es uns keiner ab, weil sie gesagt
1: vielleicht werden wir nur schriftliches Statement äußern müssen.
2: Oh mein Gott. Leute, na wirklich, Gewalt, scheiße.
1: Ja,
0: ich distanziere mich von allen negativen Kommentaren, die auf euch zurückfallen. Da habe ich nichts damit zu tun.
1: Ist aber schön, wenn du heute Gast bist.
2: Ja, voll, du wolltest dabei sein. Kann man nichts machen.
1: Na okay, um das abzuschließen, was ist euer Fazit zu dem Film? Natürlich, spoilerfrei bitte.
0: Stark. Also wenn ich bewerten müsste von 1 bis 10, gebe ich ihm einmal eine solide 9.
2: Mhm.
1: Nicht schlecht.
2: Ja, das wundert mich vor allem, weil es mehr Musical-Drama ist. So, und du keine Musicals magst.
0: Nein, es ist ja eigentlich kein Musical, es ist ja im Endeffekt eine Dokumentation.
2: Ja, aber es ist nicht wirklich ein Spoiler, weil man sagt, es wird halt so teilweise so wirklich seine Ohrlied durchgehend gespielt, weil normalerweise in Filmen so Musik im Hintergrund, aber da werden sie halt wirklich von Anfang bis Ende durchgezeigt. So.
1: Aber es ist jetzt nicht die negative Art von Musicals, wie wir schon gesprochen haben.
2: Nein, es ist eine gute Art
1: von einfach Musical. Nur die Story unterbrochen wird durchs Lied, sondern wo das Lied da gut reinpasst.
2: Genau, wo es diese Handlung vorantreibt sogar.

0: Okay.
1: Ja.
0: Ja, und ich meine, es ist halt cool, wenn man wahrscheinlich die Lieder kennt. Das macht halt auch einen Unterschied.
1: Ja, aber ich würde auch dem Film tatsächlich eine 9 von 10, glaube ich, geben. Also es ist, manche Szenen sind mal ein bisschen zu lang gewesen einfach und deswegen verdient er keine 10 von 10. Aber es ist halt wirklich schauspielerisch on top gewesen. Wirklich. Also, aber man muss sagen, ich habe in einem Interview gesehen, dass er sie 2 Jahre lang mit Interviews und Videos von Michael Jackson beschäftigt hat, dass er den wirklich kopieren kann.
0: Okay, ja, cool.
1: Also der hat sich da wirklich reingehauen. Das ist nicht so in der Art wie Method Acting.
0: Ja.
1: Ja.
0: Das ist Dedication, aber cool, wenn es sich auszahlt.
1: Also wirklich ein toller Film. Aber was ich überhaupt nicht verstanden habe, ist dann einmal 2 junge Männer während der Vorstellung abgehauen und nicht mehr zurückgekommen. Haben wir gedacht, ihr habt einfach keinen guten Filmgeschmack.
0: Das gibt es, ganz selten habe ich das auch schon erlebt. Das verstehe ich überhaupt nicht. Warum geht man in einen Film, wenn man den dann eh nicht fertig schaut?
1: Ja. Da muss man, vor allem, man schaut sich ja meistens heutzutage einen Trailer an. Dass man weiß, wie ist der ungefähr, der Film.
0: Mhm. Ja. Obwohl Trailer auch nicht immer was aussehen. Ja, ich schaue nie Trailer.
1: Du schaust nie Trailer?
0: Nein, ich bin kein Trailer-Fan.
1: Hm.
0: Ich finde Trailer, teilweise nehmen sie die halbe Story weg oder die ganze Story. Das heißt, dann ist die ganze Überraschung weg. Und außerdem mag ich eigentlich die Szene nicht zweimal sehen. Oder ein Trailer vermittelt ein falsches Bild von einem Film. Das hat ja auch schon oft gegeben.
1: Ja, ja.
0: Also es ist wirklich eigentlich unnötig.
1: Ja.
0: Für mich.
1: Ja, ich finde es immer nett, weil es so einen kleinen Vorgeschmack gibt. Aber ja, na. Aber ich finde den Film sehr berührend vor allem und es macht wieder voll Lust zum Michael Jackson Lieder hören.
0: Ah, sehr gut. Das ist immer gut.
1: Mhm.
0: Ich würde sagen, das machen wir gleich.
1: Ja, auf jeden Fall.
0: Wir hören jetzt Michael Jackson mit Dirty Diana.

0: Und Michael Jackson ist schon cool.
1: Ja. So sind alle dann aus dem Kino ausgegangen. Ich schwöre. Kino aus und dann hat das Kind. Hey, hey. Hey, hey. Hey, hey. Na, toller Mann war das, finde ich.
0: Ja.
1: Ich freue mich schon auf den nächsten Teil. Und ich hoffe, du kommst dazu, dass du dir den Film im Kino ausschaust, weil im Kino war es schon wirklich cool.
0: Ja, das glaube ich. Das ist jetzt schon cool, weil aber allein wegen dem guten Sound.
1: Ja, das war bombastic. Und fast ausverkauft, glaube ich, war die Vorführung da.
0: Wow.
1: Und an dem Tag ist er schon zweimal gespielt worden.
0: Sehr cool. Ja. Ich glaube, ein anderer Film, der bombastisch ist, der schnell ausverkauft sein wird und der auch von jemand Großartigen geschrieben worden ist, und zwar von Homer himself, war der,
1: oh mein
0: der
1: Gott.
0: Autor und Inspirationsgeber. Homer, der großartige griechische Poet oder so aus über 2000 Jahre her. 2500? Keine Ahnung. 500 vor Christus? 1000 vor Christus? Oder 2000 vor Christus?
1: Jedenfalls da, wo es die Götter noch gegeben hat.
0: Genau, wo es die Götter noch gegeben hat. Also Homer war nicht der Original, nein, der Originalschreiber, aber wahrscheinlich nicht der Autor von diesem Drehbuch. Es handelt sich aber trotzdem um sein bekanntestes Stück, und zwar Die Odyssee. Das bekannte Stück von Homer wird verfilmt und erscheint dieses Jahr am 17. Juli 2026 in unseren Kinos, und Regie führt eine großartige Regielegende, quasi der Homer der Neuzeit.
1: Würdest du so
0: Zitat
1: sagen?
0: Ich.
1: Zitat Tobi.
0: Christopher Nolan.
1: Yeah, woo.
0: Ja. Das wird ein verrückter Film. Also die ganze Film-Community, habe ich das Gefühl, freut sich schon sehr auf den Film. Es geht damit los, dass der Cast unglaublich ist. Also alles, was Rang und Namen hat, spielt in dem Film mit.
1: Ja.
0: Unter anderem Matt Damon, der Odysseus selbst spielt. Außerdem Anne Hathaway, Tom Holland, Zendaya oder Robert Pattinson sind dabei.
1: Richtig starker Cast.
0: Ja, und noch einige mehr.
1: Richtig starker Cast.
0: Es geht um die Story von Die Odyssee. Die Odyssee, die ich selbst nicht genau kenne. Kennst du die besser?
1: Natürlich, ich habe 4 Jahre lang Latein gehabt,
0: ja,
1: dann lernt man das.
0: Führ uns bitte mal gerne ein.
1: Okay, jetzt kleiner Druck.
0: Kurz, kennst du den Film Oh Brother, Where Art Thou?
1: No.
0: Doch, da haben wir schon mal drüber geredet, oder? Dieser Gefängnisfilm der in den 1920ern spielt. Von den Coen-Brüdern mit dem Nespresso-Typen.
1: Nespresso-Typen?
0: Ja, der ist dann Nespresso-Werbung.
1: Man kennt's.
0: George Clooney.
1: Stefan, du darfst das eh sagen, wenn du das weißt.
2: Ich wollte dich die Show nicht stehlen, sorry.
0: Genau. George Clooney in Oh Brother, Where Art Thou aus dem Jahr 2014. Das ist auch eine alternative Verfilmung von der Odyssee. Aber ist okay. Dann bitte fahre fort.
1: Okay. Die Odyssee beginnt mit dem Fall von Troja, was heute hoffentlich jedem bekannt ist, wie die Geschichte funktioniert, nämlich weil es da auch einen großartigen Film namens Troja gibt.
0: Den habe ich auch nie gesehen.
1: Oh mein Gott, Tobi. Auch großartiger Cast.
0: Ja, mit Brad Pitt.
1: Brad Pitt, Orlando Bloom.
0: Ja.
1: Na wurscht, genau. Also es folgt darauf, dass der Odysseus möchte in seine Heimat zurückkehren. Ich kann es jetzt nicht mehr ganz genau erklären, wieso alles und warum. Aber jedenfalls ist er dazu verdammt, dass er es nicht schafft, nach Hause zurückzukehren, weil ihm dauernd irgendwelche blöden Geschichten passieren auf See. Da gibt es zum Beispiel die berühmte Geschichte mit den Sirenen. Sirenen, was ist? Bist du was?
0: Ja, das sind diese Meeresbewohner, die dann so in die Tiefe ziehen wollen.
1: Genau.
0: Die in ihren Bann ziehen wollen.
1: Genau, die was eigentlich meist weiblich dargestellt werden, so wie Meerjungfrauen in der Art, die was Männer zu sich locken und dann in die Tiefe ziehen, ins Meer und ja, töten, essen, weiß ich nicht, was machen mit einer.
0: Wollen wir gar nicht wissen.
1: You do you, denke ich mir da. Na, und da gibt es zum Beispiel die Geschichte, dass, weil sie singen so schön, die Sirenen, und das sind kaum nicht widerstehen.
0: Ah,
1: und
0: ja.
1: Der Odysseus möchte sie unbedingt hören, aber wie dursten das, hat er sich gedacht. Aber es war ein ganz gescheiter Mann, der Odysseus. Zum Beispiel hat er dann gesagt, hey, liebe Mannschaft, ihr träufelt euch jetzt alle Wachs in die Ohren und ihr bindet mich am Segelpfahl fest. Und dann fahren wir an den Sirenen vorbei, dass ich sie hören kann, aber ihr halt auch nicht in Versuchung führt und so. Und dann ist es halt so dargestellt, dass er halt an denen, dass sie vorbeifahren und die, sie schauen, dass sie halt nicht hinschauen und dass das Wachs in die Ohren haben und das Vorbeilenken an die Sirenen und er hört es halt und er schreit und windet sie aus den Fesseln und will raus, weil er unbedingt sie die Sirenen mechert. Das ist zum Beispiel eine Story der Odyssee. Oder schön, dass sie auf der Insel Lotus gefangen sind, weil da gibt es auch so wunderschöne Frauen wieder mal, die was ihnen so Lotusblumen zum Essen geben und damit vergisst du alles rund um dich. Das ist wie ein Rausch, wie wenn du, was, ich kenne mich mit Drogen nicht aus, ich weiß nicht, was das ist. Vielleicht wie wenn du auf LSD bist, wenn man die Beschreibung so ist, dass okay, alles so richtig toll ist und du bist so, wow. Wer vielleicht, wie heißt es, Percy Jackson geschaut hat,
0: da kommt auch nicht.
1: Auch nicht. Da kommt so eine Szene sogar vor, da sind sie 5 Tage in einem Casino und sie denken, sie sind eine Stunde im Casino, obwohl schon 5 Tage da sind. Ja.
0: Okay.
1: Also er wird von einer Prüfung zur nächsten geschickt, mehr oder weniger. Dann gibt es auch was mit den Zyklopen. Zyklop ist ein Wesen mit einem Auge. Und da gibt es auch die Geschichte mit, dass er sich aus Nemo, aus ist lateinisch und bedeutet niemand. Und er sagt halt so,
0: ja, muss gefunden werden. Den Film habe ich gesehen.
1: Ja, den hast du gesehen, aber es hat nichts damit zu tun. Also. Aber er sagt halt zu den Zyklopen, weil der sieht, die sehen ganz schlecht, die Zyklopen, sagt man. Dass er halt so fragt, ja, wie heißt du? Und er sagt so, Nemo, also niemand. Und dann hat sich der Odysseus ausgedacht, dass sie ihm am Pfahl ins Auge stechen, dass er blind wird. Und dann schreit er halt vor Schmerzen der Zyklopen und sagt so, niemand hat mir einen Pfahl ins Auge gestochen. Und die anderen Zyklopen rundherum so, bist du dumm, wer ist niemand? Und also solche Sachen. Und eben ist es sehr, er wird von den Göttern sehr geprüft.
0: Sind das nicht 12 Prüfungen, die er machen muss?
1: Ja, 12, ja.
0: Das ist in Asterix nämlich auch.
1: Ach so?
0: Asterix erobert Rom, ist das? Das gibt es eine Verfilmung.
1: Eine Verfilmung?
0: Ja, vom Comic, also Comic-Verfilmung.
1: Also ja, also ja.
0: Zeichentrick-Verfilmung. Das ist, ja, die eine Szene kennt jeder, wo er Passierschein A38 sammeln muss. Einsammeln muss im Amt.
1: Kenne ich die?
0: Kennst du nicht?
1: Ich kenne Asterix und Obelix-Filme, aber.
0: Das ist so ein Running Gag geworden. Passierschein A38, weil du musst ja eben aufs Amt gehen, also quasi Bezirkshauptmannschaft, und musst den Passierschein A38 abholen. Und natürlich ist keiner dafür zuständig. Und deswegen bekommt er den Ewigkeiten nicht. Also das ist so eine Persiflierung. Parodie.
1: Also.
0: Auf eben die Odyssee und das, ich glaube eben in der Odyssee sind es ja auch 12 Prüfungen. Und es geht eigentlich darum, dass der Odysseus das alles mit seiner List irgendwie überwinden und alles schaffen kann. Also ja, er stark und listig.
1: Ja, weil er so gescheit ist. Weil bei Troja kämen sie ja auch nur in die Stadt Troja wegen Odysseus rein, weil er die Idee mit dem trojanischen Pferd hat.
0: Ah ja, genau. Ja, also das wird echt ein riesengroßer Film. Das Coole ist ja, Christopher Nolan ist bekannt dafür, kein oder sehr, sehr wenig Greenscreen zu verwenden, sondern er dreht wirklich alles in echt, bei echten Sets. Da gibt's, in Inception gibt's diese eine Szene, wo sie in diesem Hotel Gang sind, der sich so dreht.
1: Ja.
0: Und das ist tatsächlich in echt so gedreht worden. Also da ist ein Hotelgang gebaut worden, der in so einer Vorrichtung war, die sich drehen konnte, 360 Grad. Und die Schauspielerinnen und Schauspieler waren tatsächlich da drinnen und sind natürlich dann am Rand oder an der Wand gegangen, weil sich das gedreht hat.
1: Ja,
0: und im Film hat es dann eben sehr gut ausgesehen. Und da ist auch bei dem Film so, es gibt teilweise Bilder vom Set, wo sie, glaube ich, irgendwo in Griechenland sind und mit echten Schiffen drehen und wo dann wirklich ein Sturm ist und so.
1: Das ist wirklich cool.
0: Also das ist so gut gemacht. Ja, natürlich. Und ich glaube, das ist eh immer extrem aufwendig und richtig teuer. Aber Christopher Nolan hat halt als Regisseur mittlerweile das Standing, dass er das Geld bekommt und machen darf.
1: Hat er bei Oppenheimer auch die Atombombe wirklich wieder nicht bauen lassen?
0: Da haben viele Leute Angst davor gehabt. Zu Recht.
1: Zu Recht.
0: Zum Glück nicht. Ja. Bombe wird es wahrscheinlich schon geben. Aber keine Atombombe.
1: Ja, es war Bombe. Es war Bombe, der Film.
0: Das stimmt, war Bombe. Der Film wird auch Bombe. Ja. Also der ist, auf den freue ich mich schon extrem.
1: Lustigerweise habe ich das erst vor kurzem, also diese Woche erfahren, wie ich im Kino war und bei einem anderen Film angeschaut habe, habe ich diesen Trailer gesehen und ich war so, da gehe ich hin. Ich muss hin. Vor allem Christopher Nolan und dieser Cast.
0: Ja, das ist so cool. Mitte Juli 2026, dieses Jahr im Sommer, kommt die Odyssee heraus.
1: Ah, ich freue mich.
0: Ja, das ist der einzige Film überhaupt jemals, den ich im Kalender eingetragen habe, wann er erscheint. Weil ich so bin, ich muss wissen, wann ungefähr der rauskommt, dass ich den Ball schauen kann.
1: Damn!
0: Ja, ja. Wobei, ehrlich jetzt sagen muss, es gibt einen zweiten Film, auf den freue ich mich fast. noch mehr.
1: Und ist das da ein Kalendereintrag?
0: Nein. Noch nicht, weil ich heute erst nachgeschaut habe, wann ich rauskomme und gar nicht dran gedacht habe. Das ist The Adventures of Cliff Booth. Der erscheint Ende November 2026 und es geht um den titelgebenden Helden Cliff Booth, gespielt von Brad Pitt aus Once Upon a Time in Hollywood, aus dem Quentin Tarantino-Film von 2019. Der, wo Leonardo DiCaprio die Hauptrolle gespielt hat. Leonardo DiCaprio hat einen Schauspieler gespielt und Brad Pitt hat seinen Stuntman und besten Freund gespielt.
1: Ja, okay.
0: Im Hollywood der 1960er, 1970er Jahre. Also der Film Once Upon a Time in Hollywood spielt 1969 und The Adventures of Cliff Booth auch ungefähr in der Zeit. Nein, spielt im Jahr 1977. Cliff Booth eben in Once Upon a Time in Hollywood war er das Stunt-Double von Leonardo DiCaprio. Jetzt und dann aber am Ende vom Film, glaube ich, ist er quasi gekündigt worden von Leonardo DiCaprio, weil er sich ihn nicht mehr leisten hat können. Cliff Booth lebt aber damals schon in so einem Wohnwagen mit seinem Hund und isst irgendwie so Fertigessen.
1: Ja. War das die Geschichte, wo man nicht weiß, was mit seiner Frau wirklich passiert war?
0: Genau. Wo es irgendwie diesen Rückblick gibt und er hat vielleicht irgendwie vom Boot gestoßen und umgebracht, aber irgendwie weiß man es nicht so genau. Oder er hat auch im Film hat er auch Jackie Chan herausgefordert.
1: Ja.
0: Und mir gegen ihn gekämpft und easy besiegt. Also Cliff Booth ist so dieser raue, richtig coole Typ, dem alles ein bisschen egal ist, aber der einfach stark ist und eigentlich auch intelligent und ja, sehr sympathisch, irgendwie cooler Typ einfach. Wirklich durch und durch cool. Und ja, das Coole an dem Film ist auch, dass hier Quentin Tarantino das Drehbuch geschrieben hat, aber nicht Regie führt, weil ja Quentin Tarantino laut eigenen Regeln noch einen Film drehen darf. Deswegen hat David Fincher führt hier Regie. Und David Fincher ist mein Lieblingsregisseur. Das ist der Regisseur von Filmen wie Sieben, Zodiac Murder oder Fight Club oder Social Network.
1: Stimmt, Fight Club. Aber ich habe nur Fight Club von ihm gesehen, glaube ich.
0: Ja. Großartig. Hast du Zodiac Murder gesehen?
1: Nee.
0: Zodiac auf den Spuren des Mörders, glaube ich, heißt der auf Deutsch.
1: Wieder mal richtig toller deutscher Titel.
0: Ja, großartig.
1: I love it.
0: Oder The Social Network ist mein Lieblingsfilm von ihm, der, wo es um die Gründung von Facebook geht.
1: Oh.
0: Ja, der ist richtig cool. Den haben uns da Stefan und ich mal in der Schule angeschaut, in Informatik.
1: Stefan schaut gerade.
0: In der fünften Gürm.
2: Stimmt, jetzt fass man wieder ein. Ja. War sehr spannend, ja.
0: Ja, voll.
2: Haben wir da ein bisschen Einblick gekriegt in Harvard und in die Denkweise vom jungen Mark Zuckerberg. Spannend gewesen, ja?
0: Ja, genau. Deswegen, also ich liebe diesen Film und ich liebe Brad Pitt. Ich finde, er ist so ein cooler Schauspieler. Ja, und Quentin Tarantino, das Drehbuch schreibt das richtig cool, weil es passt da so gut, weil Quentin Tarantino ist ja bekannt für seine Gewalt. Because I like it. Because he likes
1: because
0: it.
1: Because it's fun. Jane, get it?
0: Ja, ganz genau. Und ich glaube, Cliff Booth ist ja auch dafür bekannt, dass er so gewalttätig ist und
1: ja,
0: nachdem, was mit seiner Frau passiert ist.
1: Ist in dem Film ein bisschen umgekommen, Once Upon a Time in Hollywood.
0: Ja, absolut. Und deswegen, glaube ich, wird das richtig cool. Er soll so quasi, Cliff Booth soll so quasi der Hollywood-Fixer sein, der die schmutzigen Geheimnisse der Hollywood-Branche der 1970er Jahre vertuscht.
1: Mhm. Wow. Org.
0: Ja.
1: Ja, passt zu Brad Pitt.
0: Passt richtig gut zu ihm.
1: Vor allem, da muss ich jetzt ein bisschen sticheln, weil Brad Pitt, großartiger Schauspieler, kann man nichts sagen, aber sehr im gut. Privaten so ein blöder Sack.
0: Kennst du ihn?
1: Also das, was man so mitkriegt, dass er so seine Frau und Kinder geschlagen hat, ja.
0: Ah ja, der hat also diverse Frauen gehabt, oder?
1: Ja, aber bekannteste war die, na wie heißt es jetzt? Oh, meine Güte, die geben auch die, was aus Maleficent oder sowas spielt, die seine Frau, die was mit denen so viele Kinder adoptiert hat. Mist. Warum weiß ich das jetzt?
0: Ich bin nicht so der Experte in
2: Angelina Jolie.
1: Danke, ja.
0: Ah ja, stimmt, von Mr. und Mrs. Smith, oder?
1: Ja, genau.
0: Stimmt, die haben sich am Set kennengelernt.
1: Ja, die haben sie am Set kennengelernt und es gibt halt auch so gutes Videomaterial von, wo man sieht, wo sie streiten so miteinander und wo er dann gewalttätig gegenüber ihr wird. Oje. Aber natürlich, er ist ein reicher Mann in Hollywood, ihm passiert nichts.
0: Leider zu gutes Standing.
1: Ja. Ich finde es immer schade, wenn Leute, die was tolles Talent haben, die was Tolles machen, im Privaten solche. Ah! Wirklich. Sie nicht zusammenreißen können. Ich meine, du hast doch schon alles. Reiß dich wenigstens so zusammen. nutzt nichts, brauchst du Pochen.
0: Ja, das stimmt, aber irgendwie, ja, das sind irgendwie Arschlöcher.
1: Ja.
0: Okay.
1: Ja, daher sehe ich, ihm muss ich sagen, jetzt nur mehr die Figuren, die was er verspielt und er ist mir komplett wurscht. Ich denke mir so, yo, geh weg.
0: Ja, ja, das ist gut. Vollständigkeitshalber, bevor es wieder in die nächste Pause geht, wollen wir noch sprechen, was sonst noch so dieses Jahr erscheint, nämlich wieder mal ein neuer Avengers. Avengers 5 Doomsday, der Mitte Dezember erscheint, wo ja Robert Downey Jr. weiterhin wieder mitspielt, aber nicht als Iron Man, sondern als Dr. Yeah. Doom. Es geht wieder ums Multiversum und Avengers-Sachen, aber könnte wieder groß werden, glaube ich. Außerdem kommt Dune Teil 3 heraus.
1: Oh.
0: Der nice. Dritte Teil mittlerweile.
1: Ich habe den zweiten immer noch nicht gesehen.
0: Oh je.
1: Ah, je.
0: Der Film basiert jetzt auf dem Roman Dune Messiah, also dem Nachfolgerroman von Dune.
1: Ja.
0: Spielt 12 Jahre nach den Ereignissen vom Teil 2. Mm. Paul Atreides, gespielt von Timothée Chalamet, ist jetzt Imperator des bekannten Universums. Mm. Aber es kommt eine Verschwörung gegen seine Herrschaft auf.
1: Oh nein.
0: Genau, der Film Dune Teil 3 erscheint auch Mitte Dezember 2026, genauso wie Avengers. Außerdem kommt noch heraus wieder was mit Tom Holland.
1: Ja.
0: Nicht, also in einem Monat kommen tatsächlich zwei Filme mit Tom Holland raus, nämlich eben The Odyssey und Spider-Man A Brand New Day, der 4 Jahre nach Spider-Man Teil 3 spielt.
1: Ja, ah, ja, stimmt.
0: Wo ja alle sein vergessen haben, dass er Peter Parker Spider-Man ist.
1: Ja, voll. Wo auch wieder Zendaya mitspielt.
0: Ja, also natürlich.
1: Eigentlich auch das neue Traumpärchen in Hollywood.
0: Ja.
1: Und dann wirklich miteinander. Schaut süß aus, wenn sie so groß ist und er so klar.
0: Stimmt. Aber beide toll.
1: Ja, beide sehr großartig. Toll. Wirklich. Finde ich eh lustig, weil sie auch so eine ist, die was in Disney-Serie mitgespielt hat, hauptsächlich. Casey stimmt, Undercover, ja. Hat das geheißen. Das weiß ich noch. Ich habe mir vertraut, das aus kleiner Teenie. Und eben sie ist so eine der Disney-Schauspielerinnen, wo ich mir denke, die kann wirklich was.
0: Ja, absolut.
1: Ariana Grande kann Tüdeldüge.
0: Ich kann singen.
1: Ja, sie kann singen, aber Schauspielerin, ja, okay.
0: Ja, ja. Ich muss jetzt die Liste noch voll machen. Ganz kurz, ja, Jumanji Teil 3 kommt im Dezember. Toy Story Teil 5 kommt im Juli heraus. Die Tribute von Panem, Sunrise on the Reaping,
1: ja,
0: wo es um die 50. Hungerspiele geht, kommt im November. Die Legende von Aang, der Herr der Elemente, also eine Realverfilmung zur Serie,
1: ja,
0: kommt im Oktober heraus. Und Disclosure Day, der neue Science-Fiction-Film, oder wo es um Übernatürliches geht, von Steven Spielberg, kommt im Juni heraus. Außerdem großartige Filme, die schon erschienen sind. Marty Supreme im Februar. Project Hail Mary, der Astronaut mit Ryan Gosling, der ziemlich großartig war, ist im März herausgekommen. Und außerdem The Mandalorian und Grogu, der neue Star Wars Film, ist vor circa ein paar Tagen erschienen. Oder heute tatsächlich. Also ganz, ganz neu. Der jetzt Ende November. Der eben die Verfilmung von der Star Wars Serie ist und der so ein bisschen das Star Wars Filmuniversum wieder beleben soll, nach dem Debakel um Episode 9. Aber schauen wir mal, vielleicht gibt es ja noch Update in dieser Sendung, ja, zu dem Film.
1: Jedenfalls wirklich viele tolle Filme, die was ich mir auf jeden Fall anschauen möchte.
0: Oh ja.
1: Ja.
0: Wir freuen uns schon sehr. Jetzt dürfen wir noch was hören, und zwar, ich würde sagen, jemand, der 6 Punkte bekommen hat beim ESC, und zwar unser österreichischer
1: Superstar.
0: Beitrag. Ja. Österreichischer Superstar Cosmo mit Tanzschein.

0: was ein wirklicher Witz war, war Teufeltrick Prada 2.
1: Oh. Das ist einmal ein Statement.
0: Das hat Zeit, das habe ich auch so lassen müssen.
1: Sehr stark.
0: An alle Damen und Herren da draußen, die sich diesen Film angeschaut haben. Ich glaube, ihr teilt nicht meine Meinung, weil ich bin aus dem Kino ausgegangen und ich habe gehört, bah, war so toll, war so toll, war so toll. An alle, die es noch anschauen werden, ich werde nicht spoilern, aber ich werde heute trotzdem mal sagen, wie, wo, was, warum. Also, Teufel trägt Prada ist jedem bekannt, glaube ich. Dass das ein. Also, sagt jedem was. Teufel ja. trägt Prada. Hast du geschaut? Kennst du?
1: You're not going to Paris. Ja, hab geschaut, ja, oder, natürlich.
0: Oder so. Don't be ridiculous, André. Everybody wants this. Das kennt man auch.
1: Stimmt.
0: Ja, also man kennt Teufel trägt Prada. Vor allem, weil da auch zwei Ikonen mitspielen, nämlich Anne Hathaway in der Rolle der Andrea und Meryl Streep als Miranda Priestly. Also die zwei kennt man auf jeden Fall.
1: Und Emily Blunt.
0: Ja, natürlich. In der Rolle der Emily. Und Stanley Tucci aus Nigel. Ja, es ist halt der erste Film kam vor 20 Jahren raus und die Handlung, Teufel trägt Prada 2, spielt auch 20 Jahre später. Aber man merkt bei diesem Film einfach so hart, dass die eine Story gesucht haben, einfach nur, dass sie Teufel trägt Prada 2 rausbringen können.
1: Oh je, was war die Story? Grob.
0: Ich habe es auch nicht einmal ganz verstanden. Also die Andrea, die kommt wieder zu dem Magazin Runway, wo sie früher gearbeitet hat, durch das, weil sie in ihren Job gekündigt wird, weil das Magazin aufgelöst worden ist, wie auch immer, und sie kommt dann durch einen Zufall wieder zurück zu dem Magazin Runway. Und dann ist die Handlung, ich habe es ein bisschen komisch gefunden, so, dass, also ich habe immer zum Beispiel im ersten Teil kommt es rüber, als wäre die Miranda die Eigentümerin des Magazin Runways. Ist sie aber anscheinend nicht gewesen, sondern nur so eine wichtige Person da drinnen. Und es kommt vor im Film, dass eigentlich ihr das Magazin überschrieben werden sollte, der Miranda, aber der Besitzer dieses Magazins, bevor es verkünden kann, erleidet einen Herzinfarkt und stirbt.
1: Wie?
0: Ja, und es, das Einzige, was ich recht cool gefunden habe an dem Film, war so das Thema Journalismus am Leben erhalten, so wie es halt ist, weil halt jetzt doch immer viel mit KI geschrieben wird oder halt kein richtiger Journalismus mehr betrieben wird, weil es halt auch nur so mit Social Media die Nachrichten weiter verbreitet werden und wer liest noch Magazine, ja. Magazine sterben aus.
1: Das ist aber ein gutes Thema,
0: das
1: ja.
0: Das habe ich schon cool gefunden und das wird auch thematisiert eben, weil es halt um die Rettung des Magazins Runway geht und wie machen sie das? Also es war halt einfach so, retten wir das Magazin, werden wir ein Team? So, also ich habe es recht lustig gefunden, hinter mir ist so ein Herr, ich glaube so um die 50 Jahre gesessen, sprich der war damals 30, wie der erste Teil rausgekommen ist und der hat sich nur abbeckt. Der hat die ganze Zeit gelacht und ich war so, aha, hätte ich lachen sollen? Weil hätte das lustig finden sollen?
1: Haben die anderen im Kino gelacht?
0: Ja, aber vielleicht habe ich weiß nicht, ich bin auch einmal kurz eingeschlafen. Vielleicht war ich halt einfach nicht so in der Mut, mir den Film anzuschauen. Aber ich habe es halt einfach nicht so toll gefunden. Und eine Kritik, die habe ich schon im Vorhinein gesehen, war, da hat eine deutsche Influencerin, die was selber asiatische Wurzeln hat, sich darüber beschwert, weil in diesem Film ein Charakter vorkommt, die was auch asiatische Wurzeln hat. Und die hat einen Namen verpasst bekommen, der was so chinesisch klingen soll, sage ich einmal, so Ching Chang, mehr oder weniger. Und solche Namen existieren einfach nicht so in der Art. Und dass das halt wieder so klischeehaft so ein kleines Nerdmäuschen mit großer Brille und so wie halt
1: oft. Ja, ist dann so chinesisch, Enter Sommer.
0: Ja, genau, voll. Ja, und die Schauspielerin heißt im wirklichen Leben Hannah irgendwas. Also sie hat einen amerikanischen Namen, so typisch, sage ich mal. Und das war heute halt die Kritik, wo ich mir denke, ja, ich kann es verstehen, weil halt eben so ein Film, der so groß publiziert wird, könnte halt schon einen ordentlichen Namen den erfundenen Personen geben und nicht irgendwie solche billigen Klischees auspacken. Mhm. Vor allem, wenn der Cast bekannt ist und gut ist. Spielt auch eine Bridgerton-Darstellerin mit, nämlich Simone Ashley, die auch durch Sex Education eigentlich bekannt worden ist als erstes und dann durch Bridgerton. Weiß ich nicht, ob du die Serien geschaut hast.
1: Beide nicht gesehen.
0: Beide nicht gesehen. War, also da hat sie besser gespielt, auf jeden Fall.
1: Okay.
0: Ja. Also es war ein Film, den ich mir nicht im Kino anschauen hätte müssen, aber ich bin halt mitgegangen, weil zwei Freunde gefragt haben, ob ich mitgehen möchte. Also, ja.
1: Okay.
0: Ja.
1: Wie hat dir der Originalfilm gefallen?
0: Den habe ich eigentlich ganz nett gefunden. Ich finde ihn lustig, ich finde ihn unterhaltsam, es ist so ein schöner Film. So.
1: Okay.
0: Und Meryl Streep spielt sehr gut.
1: Meryl Streep ist immer gut.
0: Aber gut.
1: So ist es mir ähnlich gegangen. Es ist schon eine Zeit her, dass ich den Originalfilm gesehen habe.
0: Ja.
1: Ich habe ihn schon cool gefunden.
0: Ja, ist ganz witzig.
1: Nicht
0: einfach
1: mega herausragend. Ich habe irgendwie letztens zufällig wieder ein bisschen die Story nachgelesen. Sonst hätte ich es komplett vergessen gehabt. Also ich weiß nur immer dieses You're not going to Paris oder Who's coming to Paris?
0: Ja.
1: Das war immer ein Riesenthema. Aber das weiß ich ja nur, weil es irgendwie in The Office mal wieder parodiert worden ist.
0: Ach so, wirklich?
1: Ja. aber sonst, ja. Aber war halt schon ein Kultfilm. Und ich glaube ja, dass so gerade diese Fashion-Welt, es gibt eigentlich wenig Filme, wo es um diese Fashion-Mode-Welt geht. Die Miranda Priestly ist ja tatsächlich noch einen echten Charakter nachgedacht.
0: Wirklich?
1: Ich glaube nach der Vogue-Chefredakteurin.
0: Oh.
1: Die hat also ein bisschen die Modewelt geprägt. Also Miranda Priestly in echt gibt sie nicht, aber so einen ähnlichen Charakter.
0: Sie ist inspiriert worden,
1: genau,
0: von einer Dame. Okay, das habe ich nicht gewusst. Ja. Aber was ich wirklich witzig gefunden habe, war so beim Film zum Anschauen, also man merkt schon, dass die ganzen SchauspielerInnen natürlich älter geworden sind. Ist auch ihnen gutes Recht, sie sollen bitte sehr alt werden, aber weil das ja auch oft verpönt ist, vor allem bei Frauen, sie dürfen nicht alt werden. Bei Anne Hathaway hat man schon wirklich gemerkt und ich war so, wow, 20 Jahre machen schon was mit einem, aber bei der Meryl Streep, ich habe...
1: Die schaut immer gleich aus. Die ist wie Morgan Freeman.
0: Das ist gefährlich mit denen hier. Aber sofern ich weiß, hat sie keine Schönheits-OPs durchführen lassen.
1: Wow. Also,
0: ja.
1: Voll. Not bad.
0: Not bad, ja. Aber der Stanley Tucci, der war wieder sehr lustig. Der spielt generell immer sehr lustige Rollen, finde ich. Also der hat so einen gewissen Grundwitz in sich.
1: Ja, ja, das trifft sehr gut, finde ich.
0: So, der muss nicht viel machen. Du denkst einfach so, also ein paar Schmähs waren schon gut. Das muss man schauen, dass er
1: wahrscheinlich.
0: Aber ja, es ist. Und eben das Kino war überrannt auch. Also gute Einnahmen auf jeden Fall.
1: Na, wenigstens, ja, ich glaube, der ist so groß irgendwie. Ich habe schon so viele Leute gehört, die drüber reden, weil es ist halt so ein Kultfilm, der Originalfilm.
0: Ja. Ja, aber es muss jetzt nicht unbedingt. Ich hätte es mir auch daheim anschauen können, muss ich sagen.
1: Okay.
0: Aber es war nicht so. Ins Kino geht es immer nicht, finde.
1: Das stimmt. Das heißt, das ist ein Film, Teil 26, den man nicht gesehen haben muss, neben den anderen, die man vielleicht schon sehen muss.
0: Ja, auf jeden Fall.
1: Na, sehr gut. Dann würde ich sagen, war es das für heute.
0: Ja.
1: Wir hören uns wieder am 12. Juni.
0: Ja.
1: Und dann sogar eine Woche drauf wieder, am 19.
0: Juni. Ja, genau. Das sind dann die letzten zwei Sendungen vor der Sommerpause. Wahrscheinlich.
1: Ja. Genau, im Sommer wird es dann auf jeden Fall unregelmäßiger.
0: Ja.
1: Bis dahin dürfen wir uns verabschieden.
0: Ja. Danke, Stefan, dass du dabei warst.
2: Danke, dass ihr dabei sein habt dürfen. War mir eine Ehre.
1: Dankeschön.
0: Ja.
1: Ich würde sagen, Kappe zu und wir hören jetzt die Bee Gees mit Stayin' Alive.

werde jetzt bis drei zählen und mit meinem Finger schnippen. 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